0: Es ist 2:25. 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
1: Heute am frühen Morgen ziehen zwischen Donau und den Alpen örtlich Gewitter auf. Stellenweise ist es neblig und auch Hagel fällt. Nach Abzug lockert es am Vormittag auf, am Nachmittag folgen freundliche Abschnitte. In dieser Nacht liegen die Werte zwischen 15 und 19 Grad. Abends ziehen wieder mehr Wolken auf. Der Radio Schwaben 3-Tage-Trend. Morgen beginnt der Tag zwischen Nordschwaben und dem Allgäu bedeckt, lockert im Tagesverlauf örtlich auf und erreicht 20 bis 23 Grad, bevor es wieder wolkiger wird. Zur Wochenmitte zeigt es sich überwiegend bedeckt, örtlich ist Nebel möglich. Und im weiteren Wochenverlauf setzt sich das meist bedeckte Wetter fort. Im Moment sind es in Friedberg 17 Grad bei leichter Bewölkung. In Mauerstetten 19 und in Neu-Ulm 14 Grad.
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1: Vorsicht auf der B12 Kempten Richtung Buchlohe zwischen Kraftisried und der B472 bei Geisenried. Personen auf der Fahrbahn. Im Sendegebiet gibt es im Moment keine Blitzer und Abstandsmessungen. Kommt gut ans Ziel.
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0: Gleich mehr davon. 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
1: In Bayerisch-Schwaben und im Allgäu sind Gewitter möglich. Im Allgäu gibt es stellenweise Regen oder Schauer bei 15 bis 20 Grad. Der Radio Schwaben 3-Tage-Trend. Morgen ist es zunächst bewölkt, lockert im Tagesverlauf etwas auf und zieht zum Abend wieder zu. Am Nachmittag liegen die Werte zwischen 17 und 23 Grad. Zur Wochenmitte ist es meist bedeckt, im Ostallgäu hält sich Nebel. Im weiteren Wochenverlauf bleibt es bewölkt, insgesamt ändert sich wenig. Momentan haben wir in Inningen 18 Grad, in Dietmannsried 17 und in Oettingen 16 Grad bei leichter Bewölkung.
0: Es ist 2 Uhr und 56 Minuten. 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
2: Ich bin Florian Klaus. Sollte die AfD nach der Wahl in Sachsen-Anhalt regieren, würde das Bundesland laut Kanzler Merz schweren Schaden nehmen. Er könne sich nicht vorstellen, dass ausländische Investoren zu einem AfD-Ministerpräsidenten kommen, um sich anzusiedeln, sagte er in der ARD. Die AfD liegt mit Umfragewerten um 40% klar vorne. Unter den durch Schüsse bei einem Schweizer Techno-Festival Verletzten ist auch eine Deutsche. Das hat die Aargauer Kantonspolizei mitgeteilt. Die anderen 4 Verletzten seien demnach Schweizer. Eine 22-Jährige war durch die Schüsse getötet worden. Ein oder mehrere Täter hatten gestern am frühen Morgen mit mindestens 2 Waffen geschossen. Nach dem oder den Tätern wird laut Polizei noch gefahndet. Einem Bericht der Washington Post zufolge haben hochrangige US-Militärs gewarnt, dass eine Verlängerung groß angelegter Angriffe auf den Iran nicht tragbar sei. Ein Pentagon-Sprecher hat den Text inzwischen als ein Bericht voller Ungenauigkeiten zurückgewiesen. Gleichzeitig hat er geschrieben, dass die Veröffentlichung streng geheimer Lageberichte ein Verbrechen sei. Die USA haben zum ersten Mal seit Ende Juli wieder Angriffe im Iran geflogen. Ziel waren 2 Raketenwerfer. Zum Abschluss des ersten Spieltags der neuen Fußball-Bundesliga-Saison hat Augsburg Schalke mit 3:0 geschlagen. Zu meckern gab's für FCA-Trainer Manuel Baum also nicht viel. Bei der Zone hat er gesagt:
3: Egal, ob das jetzt mal tiefstehen, hochanlaufen, Ballbesitz, nach vorne, also wir waren in allen Phasen wirklich

0: ordentlich unterwegs. Ich hätte es nur gerne ein bisschen früher entschieden, das ganze Ding.
1: Im anderen Sonntagsspiel hatte Freiburg Bremen mit 4:1 besiegt.
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3: Und da gibt es gute Nachrichten. Uns liegen derzeit keine Verkehrsstörungen und keine Blitzer vor.
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0: Es ist 3 Uhr und 24 Minuten. 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
1: Zum Start in den Tag ziehen örtlich noch Gewitter mit Hagel und Regen durch. Aktuell liegen die Temperaturen um 16 Grad. Im weiteren Tagesverlauf lockern die Wolken auf. Am Nachmittag gibt es freundliche Abschnitte. Der Radio Schwaben 3-Tage-Trend. Morgen beginnt der Tag wolkig. Später zeigt sich häufiger die Sonne bei rund 23 Grad. Übermorgen ist es überwiegend bedeckt. Und am Donnerstag setzt sich in Bayerisch-Schwaben und im Allgäu das bedeckte Wetter fort. Die aktuellen Wetterwerte. Augsburg am Rathausplatz mit 17 Grad, trocken und stark bewölkt. Mindelheim mit 19 Grad und Burtenbach mit 16 Grad.
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1: Und da gibt es gute Nachrichten. Uns liegen derzeit keine Verkehrsstörungen und keine Blitzer vor.
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1: Am frühen Morgen zeigt sich wechselhaftes Wetter. In Bayerisch Schwaben und dem Allgäu ziehen örtlich Gewitter und Regen durch. Im Laufe des Vormittags lockert es auf. In der Nacht ist es mild bei etwa 15 bis 20 Grad. Der Radio Schwaben 3-Tag-Trend. Morgen startet der Tag freundlich, später nimmt die Bewölkung zu. Am Nachmittag liegen die Werte zwischen 20 und 23 Grad. Am Mittwoch zeigt es sich überwiegend bedeckt. Im Ostallgäu kann sich morgens Nebel halten. Am Donnerstag ist der Himmel meist bedeckt, bei weiter leicht ansteigender Tendenz. Die aktuellen Wetterwerte. In Fischach 16 Grad, stark bewölkt und trocken. In Marktoberdorf 19 Grad. In Nordendorf 16 Grad.
0: Es ist 3 Uhr und 58 Minuten. 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
2: Ich bin Florian Klaus. Nur noch wenige Tage, dann wird in Sachsen-Anhalt gewählt. Die AfD liegt in Umfragen dabei klar vorne. Kanzler Merz hat in der ARD vor einer Alleinregierung der Partei gewarnt.
3: Das ist aber eine Entscheidung, die die Wählerinnen und Wähler in Sachsen-Anhalt zu treffen haben. Das Land wird erheblichen Schaden nehmen, wenn es so kommt, wie wir das jetzt befürchten müssen. Deswegen werden wir in den letzten Tagen alles tun, um genau das zu verhindern.
2: Die AfD wird in Sachsen-Anhalt als

0: sich als rechtsextrem eingestuft. Das US-Militär hat erstmals seit Ende Juli wieder Angriffe im Iran geflogen. Ziel seien zwei iranische Raketenwerfer gewesen, hieß es. Der Iran-Krieg läuft inzwischen seit einem halben Jahr. Schon einige Male hatte US-Präsident Trump angekündigt, dass er kurz vor dem Ende stehe. Echte Fortschritte waren zuletzt aber nicht wahrzunehmen. Der Krieg hatte unter anderem die Energiepreise nach oben getrieben. Island bleibt auch nach der Entscheidung gegen neue Gespräche über einen EU-Beitritt eng mit der Europäischen Union verbunden. Das hat Regierungschefin Frostadottirin nach dem Referendum betont. Tatsächlich ist Island als Teil des europäischen Wirtschaftsraums schon eng an die EU gekoppelt. Ein wichtiger Faktor für EU-Gegner im Land war aber die Souveränität bei der Fischerei, dem größten Wirtschaftszweig der Insel. Schalke ist zurück in der Fußball-Bundesliga. Der Saisonauftakt in Augsburg ist für die Gelsenkirchener aber ziemlich schief gegangen. Mit 3:0 hat der FCA zum Abschluss des ersten Spieltags gewonnen. Vorher hatte es schon einen 4:1-Sieg Freiburgs gegen Bremen gegeben. Und noch eine Meldung zum Hockey. Da sind die deutschen Männer mit einem 1:0 gegen Spanien Weltmeister geworden.
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2: Aktuell sind uns keine Verkehrsbehinderungen und keine Blitzer bekannt. Weiterhin eine gute Fahrt.
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0: Es ist 4 Uhr und 27 Minuten. 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
1: Zum Start in den Tag ziehen über Bayerisch-Schwaben und das Allgäu noch Schauer und Gewitter. Im weiteren Verlauf lockert es auf. Örtlich sind weitere Gewitter möglich. In Nordschwaben auch mit Hagel. Heute Abend ist es überwiegend freundlich, bevor in der Nacht die Schauer abklingen. Der Radio Schwaben 3-Tage-Trend. Morgen gibt es Auflockerungen, später wird es zunehmend bedeckt. Die Tiefstwerte liegen bei 11 bis 14 Grad. Zur Wochenmitte zeigt sich der Himmel meist bedeckt. Im Ostallgäu ist am frühen Morgen örtlich Nebel möglich. Am Donnerstag bleibt es bedeckt bei Höchstwerten zwischen 22 und 24 Grad. Die aktuellen Wetterwerte. In Schwabmünchen 16 Grad und trocken, in Oberstaufen 19 Grad, in Kaisheim 18 Grad bei Regen.
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1: Es sieht gut aus auf den Straßen. Das Radio Schwaben Verkehrsradar meldet keine Behinderungen und keine Blitzer.
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1: Heute am frühen Morgen ziehen Schauer und Gewitter durch. In Bayerisch-Schwaben und im Allgäu wechseln im Tagesverlauf Wolken und freundliche Abschnitte. Einzelne Gewitter sind möglich, der Wind frischt zeitweise auf und vor allem in Nordschwaben kann es hageln. In der kommenden Nacht liegen die Tiefstwerte zwischen 12 und 16 Grad. Der Radio Schwaben 3-Tage-Trend. Morgen beginnt der Tag freundlich, später zeigt es sich wolkiger und am Abend bedeckt. Am Nachmittag bei 20 bis 23 Grad. Zur Wochenmitte ist es bedeckt, im weiteren Wochenverlauf ähnlich, bei insgesamt wenig Veränderung. Derzeit sind es in Honstetten 16 Grad, in Buchloe 16 Grad, bei trockenem und stark bewölktem Wetter, sowie in Wertingen 17 Grad.
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0: Es ist 4 Uhr und 58 Minuten. 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
3: Ich bin Florian Klaus. Guten Morgen. Unter den durch Schüsse bei einem Schweizer Techno-Festival Verletzten ist auch eine Deutsche. Das hat die Aargauer Kantonspolizei mitgeteilt. Die anderen vier Verletzten seien demnach Schweizer. Eine 22-Jährige war durch die Schüsse getötet worden. Ein oder mehrere Täter hatten gestern am frühen Morgen mit mindestens zwei Waffen geschossen. Nach dem oder den Tätern wird laut Polizei noch gefahndet. Sollte die AfD nach der Wahl in Sachsen-Anhalt regieren, würde das Bundesland laut Kanzler Merz schweren Schaden nehmen. Er könne sich nicht vorstellen, dass ausländische Investoren zu einem AfD-Ministerpräsidenten kommen, um sich anzusiedeln, sagte er in der ARD. Die AfD liegt mit Umfragewerten um 40% klar vorne. Gegen die Rentenpläne der Bundesregierung hat es auch Widerstand in den eigenen Parteien gegeben. So haben sich drei CDU-Ministerpräsidenten aus Ostdeutschland gegen das Ende der abschlagsfreien Rente nach 45 Beitragsjahren gestellt. Kanzleramtschefin Waken hat den Streit mit Kanzler Merz aber im ZDF relativiert.
4: Natürlich wird es auch, so ist es auch vorgeschlagen, dort Möglichkeiten geben, auf besondere Lebensleistungen, auf besondere persönliche Situationen und Schicksale Rücksicht zu nehmen. Es ist zum Beispiel eine Schutzrente auch vorgesehen.
3: Was die Länderchefs forderten, sei damit schon im Vorschlag drin, so Waken. Der erste Spieltag in der neuen Saison.

0: Saison der Fußball-Bundesliga ist beendet. Zum Abschluss hat Augsburg den Ligarückkehrer Schalke mit 3:0 besiegt. Schon davor hatte Freiburg Bremen mit 4:1 geschlagen. Und im Hockey haben die deutschen Männer sich zum vierten Mal den Weltmeistertitel gesichert. Im Finale gab es einen 1:0-Sieg gegen Spanien.
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2: Vorsicht auf der A7 Ulm Richtung Füssenreute zwischen Betzigau und Dreieck Allgäu. Gefahr durch einen umgestürzten Baum. Meldungen über Blitzer oder Abstandsmessungen liegen uns derzeit nicht vor. Kommt's gut an.
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5: Da ist er schon wieder, der Montagmorgen. Die Tage fliegen nur so an uns vorbei. Und auch wenn Montag ist und ihr euch denkt, ach, ich will mein Wochenende zurück, vertraut mir, am Freitag denkt ihr euch, boah, wie schnell ist denn die Woche vergangen? Und bis dahin begleite ich euch natürlich mit mehr 80ern, 90ern und aktuellen Hits. Kommt gut in den Montag.
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1: Es ist 5 Uhr und 24 Minuten. 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
2: Zum Start in den Tag ist der Himmel meist heiter bei 15 bis 17 Grad. In Augsburg zieht zunächst ein Schauer durch. Im Tagesverlauf sind örtlich Schauer und Gewitter möglich, im Norden auch mit Hagel. Zum Abend hin lässt die Schauerneigung nach. Der Radioschwaben 3-Tage-Trend. Morgen ist es am Vormittag freundlich, am Nachmittag wolkiger und abends bedeckt bei 21 bis 23 Grad. Übermorgen ist es überwiegend bedeckt. Im Ostallgäu kann morgens Nebel liegen. Im weiteren Wochenverlauf zeigt sich in Bayerisch-Schwaben und dem Allgäu wenig Veränderung. Derzeit liegen die Temperaturen in Dasing bei 17 Grad und Regen, in Mauerstetten bei 15 Grad und Regen und in Dillingen bei 17 Grad.
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2: Radio Schwaben wünscht euch weiterhin gute Fahrt. Im Moment läuft der Verkehr ohne Störungen und Blitzer.
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5: Es ist Montag, das Wochenende ist vorbei, aber ihr hört Radio Schwaben und dadurch bekommt ihr gute Laune, das verspreche ich euch. Wir haben hier mehr 80er, mehr 90er und natürlich auch mehr aktuelle Hits, mehr tolle Themen und gute Laune. Ihr glaubt mir nicht? Na dann hört mal weiter und dann werdet ihr sehen, dass ihr ruckzuck gute Laune habt.
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2: Heute früh ist es zwischen Donau und Alpen meist heiter bis wolkig. In Bayerisch-Schwaben und im Allgäu wechseln im Tagesverlauf Sonne und Wolken. Später sind örtlich Schauer und Gewitter möglich. Im Norden auch mit Hagel. Der Radio Schwaben 3-Tage-Trend. Morgen zeigt es sich zunächst freundlich, bevor die Wolken im Tagesverlauf zunehmen und der Abend überwiegend bedeckt ist. Zur Wochenmitte gibt es anfangs Sonne und Wolken, nachmittags Auflockerungen. In alpennahen Lagen liegen die Frühwerte zwischen 9 und 13 Grad. Im weiteren Wochenverlauf ist es meist bedeckt, mit Höchstwerten zwischen 20 und 25 Grad. Aktuell meldet Großaltingen 16 Grad, Immenstadt 15 Grad und Asbach-Beumenheim 16 Grad bei trockenem Wetter.
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0: Es ist 5 Uhr und 58 Minuten. 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
4: Ich bin Helen Martin. Guten Morgen. Passagiere der vor Zypern gekenterten Fähre machen der Besatzung schwere Vorwürfe. So soll der Kapitän von Bord geflüchtet sein. Außerdem hätten einige der rund 260 Passagiere von verschlossenen Türen und Fluchtwegen berichtet, heißt es. Mindestens 8 Menschen sind bei dem Unglück gestorben. 18 weitere werden noch vermisst. Der Kapitän und 7 Crewmitglieder sind festgenommen worden. Am Sonntag wird in Sachsen-Anhalt gewählt und in Umfragen liegt die AfD deutlich vor den anderen Parteien. Kanzler Merz hat in der ARD davor gewarnt, dass das Bundesland durch eine AfD-Regierung schweren Schaden nehmen würde. So könne er sich nicht vorstellen, dass sich dann noch ausländische Unternehmen dort ansiedeln würden. Die AfD wird in Sachsen-Anhalt als gesichert rechtsextrem eingestuft. Das US-Militär hat laut Medienberichten erstmals seit Ende Juli wieder Angriffe im Iran geflogen. Ziel seien 2 iranische Raketenwerfer gewesen, berichten US-Medien. Tina Eck berichtet aus Washington.
5: Seit Wochen herrschte Ruhe zwischen den Kriegsparteien USA und Iran, allerdings gab es auch keinerlei Verhandlungsfortschritte. Jetzt startete das US-Militär wieder Angriffe, vor allem um zu verhindern, dass der Iran weitere Seeminen in der Straße von Hormuz verteilt.
4: Das erste Wochenende der neuen Saison in der Fußball-Bundesliga liegt hinter uns. Zum Abschluss hat der FC Augsburg 3 Punkte gegen Ligarückkehrer Schalke geholt. 3:0 der Endstand. Schalke-Trainer Miron Muslic sagte danach bei The Zone:
6: Augsburg sollte verdient gewonnen, auch am Ende in der Höhe. Wir hatten unsere Momente erste Halbzeit und die müssen wir nutzen.
4: Im anderen Sonntagsspiel hatte Freiburg mit 4:1 gegen Bremen gewonnen.
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7: Guten Morgen, ich habe eine Meldung von der A8 bei Bubesheim. Da steht ein Pannenfahrzeug und genauso auf der B12 bei Germaringen. Blitzer habe ich keine, aber ihr könnt sie mir melden, falls ihr welche seht, unter der 08000 11 82 11.
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7: Ja, ich weiß, das Wochenende war viel zu schnell vorbei und zack war schon wieder der Montag da. Aber ihr könnt mir vertrauen, denn jede Woche

0: Woche ist es dasselbe. Die Tage fliegen so an uns vorbei und ihr werdet sehen, ganz schnell ist dann Mittwoch und dann kommt auch schon wieder Freitag und dann das Wochenende. Hier kommen jetzt mehr 80er, 90er und aktuelle Hits für euch, denn ich habe mir sagen lassen, dass die noch mehr gute Laune machen.
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0: Schönen guten Morgen hier im Frühstücksradio auf Radio Schwaben an diesem Montag. Und wir fangen mit einer Tradition an, denn die muss man ja pflegen. Und das auch auf dem Augsburger Herbstplärrer, der seit Freitag wieder geöffnet hat. Denn da heißt es ganz klar, das erste Fass wird traditionell im Schallerfestzelt angezapft. Und für den neuen Oberbürgermeister Dr. Florian Freund, für ihn war es dieses Jahr sogar eine Premiere und er ist super stolz auf den Augsburger Herbstplärrer.
1: Der Plärrer ist ein Höhepunkt in Augsburg. Der Plärrer ist ein Familienfest. Wir können wirklich froh sein, dass wir so tolle Beschicker haben, dass wir so tolle Zelte haben in Augsburg, die wirklich eine kleine Auszeit vom Alltag ermöglichen, auch denjenigen, die vielleicht nicht unbedingt 14 Tage in Urlaub fliegen können.
0: Der Augsburger Herbstplärrer geht übrigens noch bis zum 13. September und hat täglich wirklich ein tolles Rahmenprogramm. Alle Infos und natürlich das Programm findet ihr auf Radio.

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0: Es ist 6 Uhr und 26 Minuten. 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
1: Heute früh wechseln Sonne und Wolken bei leichtem Wind. Am Vormittag nimmt die Bewölkung zu. In Bayerisch-Schwaben und dem Allgäu sind Schauer und Gewitter möglich. Im Norden örtlich auch Hagel. Am Nachmittag liegen die Temperaturen angenehm warm, zwischen 20 und 23 Grad. Zum Abend lassen die Schauer nach. Momentan liegen die Temperaturen in Stadtbergen bei 17 Grad. In Bad Grönenbach ist es klar bei 15 Grad und in Mertingen bei 16 Grad. Der Radio Schwaben 3-Tage-Trend. Morgen liegen die Frühwerte zwischen 11 und 14 Grad. Zunächst ist es freundlich und bedeckter. Übermorgen zeigt es sich wolkenreich. Im Tagesverlauf gibt es Auflockerungen. Und am Donnerstag hält sich meist die Wolkendecke. Zwischen Donau und den Alpen ist der Wettercharakter weitgehend konstant.
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2: Ich habe eine Meldung für euch von der A8 bei Buesheim. Da steht ein Pannenfahrzeug. Fahrt bitte vorsichtig. Und Blitzer habe ich nach wie vor keine für euch. Aber falls ihr welche seht, könnt ihr die melden unter der 08000 11 82 11.
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2: Es ist Montag und hier kommt natürlich auch das Radio Schwaben Kleiderschrank-Update. Ja, es ist frisch und windig auf jeden Fall. Als ich in die Arbeit gefahren bin, hat es auch super doll geregnet. Also falls es zufällig bei euch in der Region noch regnen sollte, dann fahrt auf jeden Fall vorsichtig. Fahrt vielleicht ein paar Minuten früher los und nehmt auf jeden Fall einen Regenschirm mit. Ein bisschen wärmer anziehen, so wie die letzten Tage. Ja, wir wuppen den Montag. Was anderes bleibt uns gar nicht übrig.
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1: Wolken und Sonne begleiten heute früh den Start in den Tag. Dazu weht leichter Wind. In Bayerisch-Schwaben und im Allgäu ziehen im Tagesverlauf örtlich Schauer oder Gewitter auf. Die Temperaturen liegen bei rund 16 Grad. Königsbrunn meldet 16 Grad und trocken. Füssen 15 Grad und Burtenbach 16 Grad. Der Radio Schwaben 3-Tage-Trend. Morgen gibt es zunächst freundliche Abschnitte. Später überwiegt vielerorts die Bewölkung. Zur Wochenmitte zeigt es sich meist bedeckt. Im Unter- und Ostallgäu ist am Morgen örtlich Nebel möglich. Im weiteren Wochenverlauf hält sich die Bewölkung. Dabei liegen die Temperaturen bei rund 24 Grad. Etwas wärmer.
0: 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Es ist 6 Uhr und 59 Minuten. 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
2: Ich bin Helen Martin. Guten Morgen. Ganz Deutschland schaut am Sonntag nach Sachsen-Anhalt. Da wird der neue Landtag gewählt und die AfD liegt in Umfragen deutlich vorne. Bundeskanzler Merz ist alarmiert. In der ARD hat er gesagt:
3: Ich kann mir nicht vorstellen, dass noch internationale Investoren mit einem AfD-Ministerpräsidenten zu einem Spatenstich kommen, um neue Werke zu gründen und neue Unternehmen in Sachsen-Anhalt anzusiedeln.
2: Die Regierungsfähigkeit eines Bundeslandes stehe auf dem Spiel, so Merz weiter. Der Frage, wie eine Regierung ohne die AfD gebildet werden könnte, ist der Kanzler ausgewichen. Der Sommer dieses Jahr war einer der wärmsten seit Beginn der Aufzeichnungen. Das sagt der Deutsche Wetterdienst. Vor allem die Extreme seien auffällig und außergewöhnlich gewesen, heißt es. Die Hitzewelle Ende Juni hat laut dem DWD Dimensionen erreicht, wie sie in Deutschland bisher noch nicht beobachtet wurden. Dabei betonen die Experten, ohne Klimawandel wäre diese Hitzewelle statistisch unmöglich gewesen. Hunderttausende Menschen sind in den letzten Tagen auf die Gamescom in Köln geströmt, die weltweit größte Computer- und Videospielmesse. Und diesmal waren es laut den Veranstaltern deutlich mehr Besucherinnen und Besucher als in den vergangenen Jahren. Rund 368.000 Gaming-Fans kamen. Der Rekord von 2019 wurde damit aber nicht geknackt. Da waren gut 373.000 Menschen zur Gamescom gekommen. Dieses Jahr gab es auch eine besondere Premiere. Bundespräsident Steinmeier hat die Gamescom besucht. Vor ihm hatte das noch kein deutsches Staatsoberhaupt gemacht. Und dann schauen wir noch zur Fußball-Bundesliga. Da ist der erste Spieltag in der neuen Saison zu Ende gegangen. Mit einem bitteren Comeback für Aufsteiger Schalke. Die Königsblauen haben bei Augsburg 0:3 verloren. Außerdem hat Freiburg 4:1 gegen Bremen gewonnen.
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4: Ich habe eine Meldung für euch von der A8 bei Friedberg. Da steht ein Pannenfahrzeug und die B28 bei Neu-Ulm. Da haben wir einen Stau, plant hier mehr Zeit ein. Dann habe ich zwei Blitzer für euch noch in Augsburg. Einmal an der Augsburger Straße und an der Eindlinger Straße.

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2: Das Wochenende war überraschenderweise sehr schön. Aber wie geht's jetzt weiter? Was passiert die nächste Woche mit dem Wetter? Wir haben dann nämlich ab morgen schon September. Und da fragen wir uns, wie wird die Woche? Kai Zorn aus der Radio Schwaben Wetterredaktion ist gleich bei mir und der beantwortet uns mit Sicherheit die Fragen.
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0: hört Radio Schwaben am letzten Augusttag diesen Jahres. Einen schönen guten Morgen wünsche ich euch im Frühstücksradio. Wir fangen jetzt gleich an, Kai Zorn aus der Radio Schwaben Wetterredaktion zu befragen. Der ist nämlich bei mir, aber erstmal guten Morgen, lieber Kai.
1: Schönen guten Morgen.
0: So, mein Lieber, wir starten ja heute ein bisschen kalt, windig und nass in den Montag. Wie geht's denn die Woche weiter?
1: Ebenfalls mit Wind, aber mit viel, viel Sonnenschein. Es sind ein paar harmlose Wolken unterwegs. Wenn überhaupt, gibt's mal über den Bergen einen Schauer oder ein Gewitter. Die Temperaturen liegen weiter bei 20 bis 26 Grad. Am Mittwoch und Donnerstag scheint ebenfalls die Sonne. Schauer und Gewitter bleiben die Ausnahme. Und es wird wärmer werden mit um die 25 Grad. Und aller Voraussicht nach erwarten uns von Donnerstagabend bis in den Freitag hinein ein paar Schauer und Gewitter mit stark böig auffrischendem Wind. Und dann gehen die Temperaturen ein bisschen zurück.
0: Okay, ich verstehe. Ich traue mich gar nicht, nach dem Wochenende zu fragen. Kannst du dazu auch schon was sagen?
1: Nach den derzeitigen Trends viel Sonnenschein und angenehme Spätsommertemperaturen von um und über 25 Grad. Ist noch ein bisschen wackelig. Zwischendurch berechnen die Modelle auch mal den Durchzug einer Kaltfront kurz mit Regen, dann aber auch wieder mit Sonnenschein. Es geht einfach nur darum, sind es um und über 25 Grad oder etwas unter 25 Grad. Aber größtenteils wird das kommende Wochenende recht sonnig werden.
0: Also das sind ja mal gute Worte am Montagmorgen. Vielen Dank, lieber Kai.
1: Gerne.
0: Und dann machen wir doch direkt weiter mit guter Laune Musik hier auf Radio Schwaben. Und da fällt mir einfach ein Song direkt ein. Hier kommt Smash Mouth mit Oz.

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3: Es ist 7 Uhr und 24 Minuten. 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
4: Zum Start in den Tag wechseln Wolken und Sonne bei leichtem Wind. Im Moment in Mehring 16 Grad, in Sonthofen 14 und in Burgau 16 Grad, jeweils wolkenlos. Im Tagesverlauf unterbrechen Schauer und Gewitter die freundlichen Abschnitte. Im Norden ist vereinzelt Hagel möglich. In der kommenden Nacht kühlt es auf etwa 9 bis 13 Grad ab. Der Radio Schwaben 3-Tage-Trend. Morgen gibt es zunächst freundliche Abschnitte, später dominiert die Bewölkung. Am Nachmittag liegen die Höchstwerte zwischen 21 und 23 Grad. Zur Wochenmitte überwiegen weiterhin die Wolken. Örtlich kann sich morgens Nebel halten. Im weiteren Wochenverlauf ist es in Bayerisch Schwaben und im Allgäu überwiegend bedeckt und insgesamt weitgehend konstant.
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5: Wir schauen auf die A8 München Richtung Stuttgart zwischen Günzburg und Leipheim. Hier ist der Standstreifen blockiert, hier ist Gefahr durch einen defekten LKW. Dann haben wir noch die B28, da haben wir einen Stau bei Neu-Ulm. Dann habe ich noch zwei Blitze für euch in Augsburg, einmal in der Eindlinger Straße und Augsburger Straße.
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5: Wir wissen alle, dass der Montagmorgen einer der schwierigsten Aufsteher der Woche ist. Aber ich kann euch versichern, dadurch, dass ihr Radio Schwaben hört, habt ihr schon eigentlich den Jackpot. Denn egal, was ihr gerade macht, wir haben mehr 80er, mehr 90er und mehr aktuelle Hits, ganz viel gute Laune und regionale Themen. Was will man eigentlich mehr? Wir starten jetzt rein, gut gelaunt in diesen Montag.
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1: Wandern gehen ist doch immer eine wunderschöne Sache, oder? Jetzt gerade in der Urlaubszeit zieht's auch noch super viele Menschen in die Berge zu uns ins schöne Allgäu. Da gibt's dann lecker Essen in den Hütten, ein gutes Bierchen am Gipfel. Oh, ist einfach nur herrlich. Aber dann auf einmal wird's dunkel und ein Gewitter zieht auf. Das kann richtig gefährlich werden in den Bergen. Deshalb haben wir uns mit einem Experten unterhalten, wie man sich in so einer Situation am besten verhält.
2: In Täler, Senken und Mulden sich zurückziehen. Am besten natürlich den Weg ins Tal antreten. Unbedingt von Metall fernhalten, Wasserläufe meiden und wenn es nicht anders geht, dann vielleicht direkt in einen Wald.
1: Stefan Winter habt ihr da gehört vom Deutschen Alpenverein. Das könnt ihr also machen, wenn bereits ein Gewitter ausgebrochen ist. Ihr könnt aber schon ein Gewitter optisch vorher erkennen.
2: Hoch aufsteigende Quellwolken, die wirklich bis in die höheren Schichten mehrere tausend Meter hinaufragen, das ist gut zu erkennen. Und man hat dann in Verbindung oft noch schwülwarme, feuchte Luft. Es ist dampfig, manchmal hat man dann auch noch, bevor es losgeht, eine ganz komische Windstille und dann bricht es auf einmal los.
1: Ihr könnt aber auch im Vorfeld alles planen. In der Früh zum Beispiel nochmal absichern, ob das Wetter im Vergleich zum Vortag genau das ist, das man sich auch angeschaut hat. Oder rechtzeitig in der Früh aufbrechen, sodass man dann mittags schon wieder am Abstieg ist. Falls ihr aber irgendwie trotzdem in ein Gewitter geraten solltet und unbedingt Hilfe braucht, dann einfach die 112 wählen. Da seid ihr auf der sicheren Seite und euch wird geholfen.
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0: So klingt der Montagmorgen hier auf Radio Schwaben. Ich wünsche euch einen wunderschönen guten Morgen im Frühstücksradio. Und wir machen jetzt ganz entspannt weiter mit der Stadtgeschichte, die wir euch jeden Tag erzählen. Wir sind in der gesamten Region unterwegs. Heute sind wir im Landkreis Augsburg. Und da hat eine Person ganz besondere Kräfte. Aber hört mal selbst.
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0: Schon seit langer Zeit erzählen sich die Menschen Geschichten über sogenannte Geisterbanner. Das waren Menschen, die angeblich die Fähigkeit hatten, andere festzuhalten. Tiere, Menschen oder sogar böse Mächte wie den Teufel. In Gessertshausen, südwestlich von Augsburg, soll es einmal einen Mann gegeben haben, der diese besondere Kraft besaß. Eines Abends saß ein Bauer in einer Wirtschaft bei Hornstetten. Dort beobachtete er zwei Männer beim Kartenspielen. Einer von ihnen war ein Schäfer. Als dieser sich setzte, stieß er sein Taschenmesser in den Tisch. Nach einiger Zeit begann das Messer plötzlich zu zittern. Der Schäfer sprang auf und sagte:
2: Heidanei, ich muss sofort nach Hause zu meinen Schafen. Irgendjemand ist bei ihnen.
0: Der Bauer hielt das zunächst für Prahlerei. Trotzdem ging er aus Neugier mit dem Schäfer mit. Dort sah er einen fremden Mann, der einen Hammel auf seinen Schultern trug. Der Mann konnte sich keinen Schritt mehr bewegen und war völlig erschöpft. Der Bauer war verwirrt und wusste nicht, was vor sich geht, und dann fiel es ihm wie Schuppen von den Augen. Der Schäfer muss Fähigkeiten haben. Der Bauer bat ihn, ihm seine Kunst beizubringen, doch der Schäfer lehnte ab. Er sagte, diese Fähigkeit sei keine Gabe, sondern eine Gefahr. Man komme dadurch dem Bösen zu nahe und wisse nie, welche Folgen das haben könne. Der Bauer ging nachdenklich nach Hause. Er wusste nun, dass manche Kräfte zu groß sind, um sie leichtfertig zu nutzen. Und dass wahre Weisheit oft darin besteht, sie ruhen zu lassen.
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0: gleich mehr davon. 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
1: Zum Start in den Tag zeigt sich der Himmel heiter bis wolkig. In Bayerisch-Schwaben und dem Allgäu nehmen am weiteren Vormittag die Wolken zu. Später sind örtlich Schauer und Gewitter möglich. Im Norden vereinzelt mit Hagel. Am Nachmittag ist es mit 20 bis 24 Grad angenehm warm. Dazu weht leichter bis mäßiger Wind. Der Radio Schwaben 3-Tage-Trend. Morgen gibt es zunächst Auflockerungen, bevor sich die Wolkendecke verdichtet. Am Nachmittag liegen die Werte zwischen 21 und 23 Grad. Zur Wochenmitte ist es überwiegend bedeckt. Im Unterallgäu und Ostallgäu kann am frühen Morgen Nebel liegen. Im weiteren Wochenverlauf zeigt sich das Wetter ähnlich und tendenziell etwas wärmer. Momentan haben wir in Gersthofen 17 Grad bei wolkenlosem Himmel, in Kempten am Rathaus 16 Grad und in Tapfheim 17 Grad.
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0: Es ist 7 Uhr und 56 Minuten. 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
3: Ich bin Helen Martin. Guten Morgen.
4: Temperaturen von um die 40 Grad und das nicht nur an einem Tag. Der Sommer war einer der...
3: Ich bin Helen Martin. Guten Morgen.
4: Temperaturen von um die 40 Grad und das nicht...

0: über den möglichen Wahlausgang geäußert. Die AfD liegt in Umfragen nämlich deutlich vorne. Es stehe die Regierungsfähigkeit eines Bundeslandes auf dem Spiel, so Merz. Er könne sich außerdem nicht vorstellen, dass sich bei einem AfD-Ministerpräsidenten noch ausländische Unternehmen in Sachsen-Anhalt ansiedeln wollen. Nach den tödlichen Schüssen bei einem Techno-Festival in Aarau in der Schweiz laufen die Ermittlungen weiter. Die Polizei will sich nach wie vor nicht festlegen, ob es einen oder mehrere Täter gab oder ob es sich um einen Terrorakt, einen Amoklauf oder eine Abrechnung im kriminellen Milieu handelt. Die Schüsse waren in der Nacht auf Sonntag gefallen. Eine 22-jährige Italienerin wurde getötet, 5 Menschen wurden verletzt, darunter auch eine Deutsche. Schalke hat sich sein Comeback in die Fußball-Bundesliga sicher anders vorgestellt. Der Aufsteiger hat zum Abschluss des ersten Spieltags 0:3 bei Augsburg verloren. Im zweiten Sonntagsspiel hat Freiburg gegen Bremen mit 4:1 gewonnen. Und zum Tennis, da hat sich Novak Djokovic in seinem Auftaktspiel bei den US Open mehrmals übergeben. Am Ende ist der Grand Slam-Rekordsieger gegen den argentinischen Außenseiter Mariano Navona ausgeschieden.
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2: Wir schauen auf die A8 München Richtung Stuttgart zwischen Günzburg und Leipheim. Hier ist der Standstreifen blockiert. Hier ist Gefahr durch einen defekten LKW. Dann haben wir noch die B28. Da haben wir einen Stau bei Neu-Ulm. Dann habe ich noch 2 Blitzer für euch in Augsburg. Einmal in der Eindlinger Straße und Augsburger Straße.
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2: Die 80er ab 8 hier auf Radio Schwaben. Eine halbe Stunde nur 80er. Und gleich feiern wir nicht nur einen Geburtstag, wir hören auch von zukünftigen Comichelden. Was ich damit meine, das hört ihr in wenigen Minuten.
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0: sind sie, die 80er ab 8 hier auf Radio Schwaben. Ich wünsche euch einen wunderschönen guten Morgen und wir schauen jetzt mal zur wahrscheinlich erfolgreichsten deutschen Rockband aller Zeiten. Die Rede ist natürlich von den Scorpions. Die sind über 60 Jahre im Geschäft, das ist einfach nur absoluter Wahnsinn. Und der Gitarrist Rudolf Schenker wird heute auch noch 78 Jahre alt. Wir wünschen ihm alles, alles Gute. Er freut sich schon, wenn er ab nächster Woche wieder mit der Band auf der Bühne steht.
1: Wir haben einfach festgestellt, dass wir noch können. Es gibt ja manche Bands, die auf der Bühne kommen, die spielen schon auch schon ziemlich lange. Und dann kommen die auf die Bühne und dann laufen die hinter sich selbst her. Und das sowas wollen wir nicht kommen.
0: Ja, ganz im Gegenteil. Den Scorpions gehört die Zukunft und das Universum. Im Oktober erscheint das erste Scorpions-Comicbuch. Scorpions Hurricane wird's heißen. Da touren sie durch die Galaxien und geraten auf einen fernen Planeten und werden da auch noch festgenommen. Die Geschichte basiert auf dem futuristischen Video vom Scorpions Klassiker Rock You Like a Hurricane. Und genau den hören wir jetzt.

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1: Es ist 8 Uhr und 26 Minuten. 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
2: Heute Vormittag zeigt sich zunächst freundliches Wetter. In Bayerisch-Schwaben und im Allgäu ziehen später mehr Wolken durch. Örtlich sind Schauer und Gewitter möglich. In der Nacht ist es wechselnd bewölkt und es kühlt auf 12 bis 15 Grad ab. Der Radio Schwaben 3-Tage-Trend. Morgen beginnt der Tag gebietsweise freundlich. Später überwiegen die Wolken bei 21 bis 23 Grad. Zur Wochenmitte ist es trüb und örtlich neblig. Später lockert es etwas auf. Am Donnerstag zeigt sich der Himmel überwiegend bedeckt bei weitgehend konstanten Verhältnissen. Momentan liegen die Temperaturen in Dinkelscherben bei 17 Grad und leichter Bewölkung, in Bad Wörishofen bei 17 Grad und in Bissingen bei 17 Grad.
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4: Nach wie vor die Meldung von der A8 München Richtung Stuttgart zwischen Günzburg und Leipheim. Hier ist der Standstreifen blockiert. Hier ist Gefahr durch einen defekten LKW. Und dann haben wir noch einen Stau auf der B10 und auf der B28 jeweils bei Neu-Ulm. Blitzer für euch, 3 Stück in Augsburg, die Augsburger Straße, Eindlinger Straße und Sportplatzstraße und in Königsbrunn die Königsallee.
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4: Also hier im Landkreis Augsburg in Schwabmünchen scheint die Sonne. Und wenn ich auf die Wettercams auf radioschwaben.de schaue, dann schaut es in Teilen der Region genauso aus. Und das ist ein Zeichen, dass der Montag gut wird. Die Sonne scheint durch. Wir holen uns noch mal einen Kaffee. Wir hören mehr 80er, 90er und aktuelle Hits hier auf Radio Schwaben. Und dann rocken wir den Montag, als ob es Freitag wäre.
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schnell ist der Montagmorgen auch schon wieder vorbei, hier auf Radio Schwaben, dem Frühstücksradio, zusammen mit mir Franzi Bernhauser. Ich habe euch jetzt durch den Morgen begleitet, aber es ist jetzt kein Grund, traurig zu sein, denn es geht hier weiter mit Urlaub on Air, dem Sommerprogramm auf Radio Schwaben. Das bedeutet ganz viel Musik und wenig Gequatsche. Und dann hören wir uns morgen wieder um 5 Uhr. Ich warte auf euch und ich freue mich natürlich auf euch, wenn wir in den Dienstag reinstarten. Und der wird genauso schnell vergehen wie dieser Montag. Ich verspreche es euch. Bis morgen.

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1: Zwischen Donau und Alpen ist es heiter mit leichtem Wind. In Bayerisch Schwaben und dem Allgäu ziehen im Tagesverlauf mehr Wolken auf. Später sind örtlich Schauer und Gewitter möglich. Im Norden auch mit Hagel. Bei 17 bis 23 Grad. Der Radio Schwaben 3-Tage-Trend. Morgen wechseln sich zunächst dichte Wolken und freundliche Abschnitte ab. Am Vormittag bei 11 bis 17 Grad, später ist es milder. Zur Wochenmitte bleibt es meist bedeckt. Im Unterallgäu und Ostallgäu ist am Morgen Nebel möglich. Und am Donnerstag setzt sich die wolkige Wetterlage fort. Aktuell in Kissing 18 Grad bei wolkenlosem Himmel. In Oberstdorf 15 Grad, in Rhein am Lech 17 Grad bei leichter Bewölkung.
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0: Es ist 8 Uhr und 57 Minuten. 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Es ist 8 Uhr und 57 Minuten. 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

0: Hand helfen sollte, hat sich wohl aus dem Staub gemacht, als klar war, dass die Fähre sinkt. Die Behörden versprechen umfassende Aufklärungen.
1: Bundeskanzler Merz hat neue Maßnahmen, um die Energie- und Spritpreise zu senken, abgelehnt. Man habe die Energiepreise bereits mit verschiedenen Maßnahmen gesenkt, so Merz in der ARD. Einen Ölpreis von 100 Dollar könne die Regierung nicht wegsubventionieren. Was laut Merz wirklich direkt helfen würde, wäre, wenn der Krieg im Iran aufhört und die Straße von Hormuz wieder öffnet. Industrie, Verkehr und Landwirtschaft müssen stärker in die Pflicht genommen werden, wenn es um den Ausstoß von Schadstoffen geht. Das fordert Städtetagspräsident Jung von Bund und Ländern. Dem Redaktionsnetzwerk Deutschland hat Jung gesagt, die Städte hätten weitgehend alles getan, was sie können, zum Beispiel Tempolimit, weniger Fahrspuren und mehr Frischluftschneisen. Jetzt müssten Bund und Länder ran, damit die geplanten strengeren Grenzwerte für saubere Luft erreicht werden könnten. Für Tennis-Superstar Novak Djokovic war sein Auftaktspiel bei den US Open ein regelrechtes Drama. Der Grand-Slam-Rekordsieger musste sich mehrmals auf dem Platz übergeben. Und obwohl er gekämpft hat, ist der 39-jährige Serbe am Ende doch ausgeschieden. Djokovic musste sich dem argentinischen Außenseiter Mariano Navone in 5 Sätzen geschlagen geben.
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3: Auf der A8 Stuttgart Richtung München ist zwischen Kreuz-Ulm-Elchingen und Burgau wegen einer Wanderbaustelle der linke Fahrstreifen bis zum 31. August etwa 16 Uhr gesperrt. In Richtung Stuttgart ist zwischen Adelzhausen und Augsburg-West wegen einer Wanderbaustelle und Mäharbeiten der rechte Fahrstreifen bis zum 31. August etwa um 12 Uhr gesperrt. Und hier die neuesten Blitzer auf Radio Schwaben. In Augsburg gibt es Blitzer auf der Münchner Straße, der Sportplatzstraße sowie auf der Königsallee in Königsbrunn, auf der A30 bei Schwabmünchen und der Füssener Straße in Durach. Auf der B17 bei Königsbrunn gibt es eine Abstandsmessung. Kommt gut an!
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0: Es ist 9 Uhr und 24 Minuten. 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
1: Heute Vormittag gibt es einen freundlichen Mix aus Sonne und Wolken. Dazu weht leichter Wind. In Bayerisch-Schwaben und im Allgäu zeigt es sich im Tagesverlauf wechselhafter. Örtlich sind Schauer und Gewitter möglich. In Nordschwaben auch mit Hagel. Am Nachmittag liegen die Temperaturen zwischen 18 und 24 Grad. Zum Abend hin gibt es wieder freundlichere Abschnitte. Der Radio Schwaben 3-Tage-Trend. Morgen früh zeigt sich zunächst Sonne neben Wolken. Später überwiegt die Bewölkung bei 10 bis 14 Grad. Am Mittwoch zeigt es sich überwiegend bedeckt. Im Unterallgäu und Ostallgäu ist morgens stellenweise Nebel möglich. Am Donnerstag setzt sich das bedeckte Wetter bei ähnlichen Temperaturen fort. Die Temperaturen liegen aktuell bei wolkenlosem Wetter und 18 Grad in Zusmarshausen, bei 17 Grad in Kaufbeuren und bei leicht bewölkten 18 Grad in Donauwörth.
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1: Auf der A8 Stuttgart Richtung München ist zwischen Kreuz-Ulm, Elchingen und Burgau wegen einer Wanderbaustelle der linke Fahrstreifen gesperrt. Voraussichtlich bis heute etwa 16 Uhr. Und hier die neuesten Blitzer auf Radio Schwaben. In Augsburg auf der Münchner Straße und der Sportplatzstraße sowie in Königsbrunn auf der Königsallee. Auf der A30 bei Schwab-München und auf der Füssener Straße in Durach. Auf der B17 bei Königsbrunn gibt es eine Abstandsmessung. Die kostenfreie Verkehrs- und Blitzer-Hotline 08000 11 82 11.
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1: Jetzt geht's weiter mit den besten Songs für euren Vormittag. Freut euch auf Heart mit Alone, Sitting Down Here von Lene Marlin und Cock Robin mit Just Around the Corner.
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2: Am Vormittag wechseln Sonne und Wolken. Dazu weht leichter Wind. Im Tagesverlauf gibt es freundliche Abschnitte. Später sind örtlich Schauer oder Gewitter möglich. Die Temperaturen steigen auf rund 23 Grad. Der Radio Schwaben 3-Tage-Trend. Morgen beginnt der Tag wolkig. Nachmittags gibt es Auflockerungen bei rund 22 Grad. Am Mittwoch ist es früh stellenweise neblig. Tagsüber lockern die Wolken auf. Am Donnerstag zeigt es sich in Bayerisch-Schwaben und dem Allgäu überwiegend bedeckt und leicht wärmer. Momentan liegen die Temperaturen in Aindling bei 19 Grad und wolkenlosem Himmel, in Memmingen bei 19 Grad und in Neu-Ulm bei 18 Grad.
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0: Es ist 9 Uhr und 58 Minuten. 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
4: Ich bin Helen Martin. Endspurt im Wahlkampf vor der Landtagswahl in Sachsen-Anhalt am Sonntag. Heute steigt auch Bundeskanzler Merz in den Wahlkampf ein. Er wird bei einem Termin in Martin. Endspurt im Wahlkampf vor der Landtagswahl in Sachsen-Anhalt am Sonntag. Heute steigt auch Bundeskanzler Merz in den Wahlkampf ein.

0: und vor allem die Extreme auffällig. Solche Dimensionen wie bei der Hitzewelle Ende Juni habe man in Deutschland so noch nie beobachtet, heißt es. Nach der verheerenden Flutkatastrophe in Nepal ist die Zahl der Todesopfer auf 903 gestiegen. Das haben die Behörden des Himalaya-Staates mitgeteilt. Zusammen mit den Opfern im benachbarten China haben damit mindestens 919 Menschen ihr Leben bei der Sturzflut verloren. Tausende Menschen werden immer noch vermisst, darunter auch Deutsche. Laut Experten hatte wohl ein Gletscherabbruch im Himalaya die Sturzflut ausgelöst. Die Hitze und die Trockenheit der letzten Wochen haben auch die Gurkenbauern in Bayern belastet. Laut dem Bauernverband sind zwar nicht die Menge oder die Qualität der Ernte das Problem, sondern dass die Gurken relativ groß geworden sind. Gefragt seien eher kleinere Gurken. Außerdem sagt der Bauernverband, dass die Landwirte wegen der Trockenheit viel bewässern mussten. Deshalb habe es Anzeigen bei den Landratsämtern wegen Wasserverbrauch gegeben.
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2: Alles frei auf den Straßen, keine Staus oder Verkehrsbehinderungen in der Region. Und hier die neuesten Blitzer auf Radio Schwaben. In Augsburg auf der Münchner Straße sowie in Königsbrunn auf der Königsallee. Auf der A30 bei Schwabmünchen und auf der Sonthofer Straße in Sonthofen. Auf der B17 bei Königsbrunn gibt es eine Abstandsmessung. Kommt gut an.
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3: Es ist 10 Uhr und 24 Minuten. 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
4: Heute Vormittag wechseln zwischen Donau und Alpen Wolken und Sonne. Dazu weht leichter Wind. In Bayerisch-Schwaben und dem Allgäu sind im weiteren Verlauf örtlich Schauer und Gewitter möglich. Im Norden vereinzelt auch Hagel. Zum Abend lockert es auf. In der Nacht geht es in den kühleren Lagen auf rund 10 Grad zurück. Der Radio Schwaben 3-Tage-Trend. Morgen zeigt sich der Himmel zunächst wechselnd bewölkt, am Nachmittag freundlich, später meist bedeckt. Zur Wochenmitte beginnt der Tag örtlich neblig, danach ist es bedeckt mit freundlichen Abschnitten. Am Donnerstag ist es bedeckt, die Höchstwerte liegen bei 23 bis 25 Grad. Aktuell melden Affing 19, Bad Hindelang 18 und Weißenhorn 20 Grad bei leicht bewölktem Himmel.
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4: Ruhiger und störungsfreier Verkehr im Sendegebiet. Und hier die neuesten Blitzer auf Radio Schwaben. Auf der A96 bei Buxheim und auf der B2 bei Westendorf. In Friedberg auf der Römerstraße und in Königsbrunn auf der Egerländerstraße. Auf der A30 bei Schwabmünchen sowie auf der Sonthofer Straße in Sonthofen Blitzer. Und auf der B17 bei Königsbrunn eine Abstandsmessung. Kommt gut ans Ziel.
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4: 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Und jetzt für euch Eagle Eye Cherry mit Safe Tonight. Hunting High and Low von Aha und Hootie and the Blowfish mit Only Wanna Be With You.
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1: Wolken und Sonne wechseln sich heute am Vormittag ab. Dazu weht leichter Wind. Im weiteren Verlauf gibt es freundliche Abschnitte. Örtlich sind Schauer oder Gewitter möglich. In Nordschwaben auch Hagel. In Bayerisch-Schwaben und im Allgäu zeigt sich der Abend wechselnd bewölkt, bevor die Nacht teils klarer ist. Der Radio Schwaben 3-Tage-Trend. Morgen zunächst freundliche Abschnitte, später überwiegen die Wolken. Zur Wochenmitte ist es stellenweise neblig, mit Frühwerten zwischen 9 und 13 Grad, danach ist es bedeckt. Am Donnerstag ist es bedeckt, mit 23 bis 25 Grad, aber milder. Die aktuellen Wetterwerte: Inningen 19 Grad, Steingaden 19 Grad bei geringer Bewölkung und Harburg 19 Grad.
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0: Es ist 10 Uhr und 56 Minuten. 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
3: Ich bin Stefan Schütz. Ausländische Firmen haben letztes Jahr deutlich mehr Geld in Deutschland investiert. Laut dem Institut der deutschen Wirtschaft Köln waren es rund 86 Milliarden Euro, 50% mehr als im Jahr davor. Laut der Studie kam weniger Kapital aus den USA, dafür mehr aus Großbritannien. Insgesamt kommt der Großteil der ausländischen Investoren aus Europa. Zehntausende Arbeitsplätze sind bedroht, 4 Werke stehen auf dem Prüfstand. Der Volkswagen-Konzern steckt in der Krise. Heute steht die vorerst letzte Betriebsversammlung an. Mehr dazu von Diana Kramer.
4: Mit Einsparungen will die Konzernführung die Kosten senken und die Wettbewerbsfähigkeit verbessern. Diese Pläne hatte Konzernchef Oliver Blume bei Betriebsversammlungen an mehreren Standorten bereits verteidigt. Auch das Werk in Hannover, wo Blume heute ist, steht auf der Kippe. Noch in dieser Woche könnte der Sparkurs konkreter werden. Am Freitag tagt der VW-Aufsichtsrat.
3: Bei einer Sturzflut im weltberühmten Grand Canyon Nationalpark in den USA ist am Wochenende ein Mensch ums Leben gekommen. Ungefähr 15 weitere werden vermisst. Wie US-Medien berichten, wurden durch die Flut Campingplätze, Wanderwege und Wasserleitungen im Nationalpark beschädigt. Unterdessen ist die Zahl der Sturzflut in Nepal auf mehr als 900 gestiegen. Vermisst werden gut 4.200 Menschen. Der Anteil von Männern und Frauen ist in Deutschland je nach Altersstufen unterschiedlich. Bei den 18- bis 29-Jährigen kommen auf 1.000 Männer etwa 910 Frauen. Das geht aus Daten des Statistischen Bundesamtes hervor. Grund dafür ist, dass etwa 5% mehr Jungen als Mädchen geboren werden. Weil Männer eine geringere Lebenserwartung haben, sieht es später anders aus. So sind die Frauen insgesamt in der Überzahl. Es war ein Drama um Tennis-Superstar Novak Djokovic. Der Grand-Slam-Rekordsieger musste sich bei seinem Auftaktmatch der US Open mehrfach übergeben. Djokovic hat zwar tapfer gekämpft, am Ende hat der 39-jährige Serbe aber gegen den argentinischen Außenseiter Mariano Navone in 5 Sätzen verloren.
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1: Vorsicht auf der A7 Ulm Richtung Füssen-Reute zwischen Bergheim und Kreuz-Memmingen. Ein größeres Plastikteil blockiert den linken Fahrstreifen. Auf der A96 München Richtung Lindau zwischen Stetten und Erkheim blockiert ein Gullideckel den linken Fahrstreifen. Und hier die neuesten Blitzer auf Radio Schwaben. Auf der B2 bei Westendorf und der Römerstraße in Friedberg. In Königsbrunn auf der Egerländerstraße sowie auf der A30 bei Schwabmünchen und der A96 bei Buxheim. Auf der Sonthofer Straße in Sonthofen ein Blitzer und auf der B17 bei Königsbrunn eine Abstandsmessung. Kommt gut ans Ziel.
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1: Und eine Abstandsmessung. Kommt gut ans Ziel.
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1: Es ist 11 Uhr und 24 Minuten. 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
2: Heute Vormittag ist es zwischen Donau und den Alpen freundlich, mit Sonne und lockeren Wolken. Im weiteren Verlauf wechseln sich zwischen Nordschwaben und dem Allgäu sonnige Abschnitte und dichtere Wolken ab. Örtlich sind Schauer oder Gewitter möglich, vereinzelt auch Hagel. Der leichte Wind frischt am Nachmittag etwas auf. In der Nacht kühlt es auf 12 bis 15 Grad ab. Der Radio Schwaben 3-Tage-Trend. Morgen zeigt sich der Tag teils freundlich, bevor die Wolken im Tagesverlauf dichter werden. Zur Wochenmitte ist es wechselhaft, örtlich morgens neblig. Im weiteren Wochenverlauf wird es bedeckt bei 23 bis 25 Grad, örtlich etwas wärmer. Im Moment liegen die Temperaturen in Aindling bei 21 Grad, in Mindelheim bei 18 Grad und in Illertissen bei 20 Grad, jeweils bei geringer Bewölkung.
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2: Aktuell liegen uns keine Verkehrsstörungen vor. Und hier die neuesten Blitzer auf Radio Schwaben. In Friedberg auf der Römerstraße sowie in Königsbrunn auf der Bobinger Straße und der Egerländer Straße. Auf der A96 bei Buxheim. In Dietmannsried auf der Hauptstraße und am Kröb in Schwangau. Gute Fahrt mit Radio Schwaben.
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2: Durch euren Mittag begleitet euch Andrea Alimente an diesem Augusttag bis um 3. Mehr 80er, 90er und aktuelle Hits, das passt einfach immer. Für Gersthofen, Krumbach und Markt Oberdorf. Und jetzt für euch Cyndi Lauper mit Time After Time, Mark Cohn mit Walking in Memphis und The Barge mit Rhythm of the Night.
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1: Heute zum Mittag wechseln Sonne und Wolken. Dazu weht nur leichter Wind. Im weiteren Tagesverlauf sind einzelne Schauer oder Gewitter möglich. Zum Abend hin lockert es regional wieder auf. In der Nacht kühlt es auf 12 bis 17 Grad ab. Der Radio Schwaben 3-Tage-Trend. Morgen wechseln am Vormittag Sonne und Wolken. Am Nachmittag zeigt es sich überwiegend bewölkt. Zur Wochenmitte kann es früh örtlich neblig sein. Danach zeigt es sich meist bedeckt. Und im weiteren Wochenverlauf ist es in Bayerisch-Schwaben und im Allgäu meist bedeckt bei 23 bis 24 Grad. Momentan haben wir in Dasing 20 Grad, in Ottobeuren 19 Grad bei geringer Bewölkung und in Jettingen-Scheppach 21 Grad.
0: 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Es ist 11 Uhr und 57 Minuten. 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
2: Ich bin Stefan Schütz. Ausländische Firmen haben letztes Jahr deutlich mehr Geld in Deutschland investiert. Laut dem Institut der deutschen Wirtschaft Köln waren es rund 86 Milliarden Euro, 50% mehr als im Jahr davor. Laut der Studie kam weniger Kapital aus den USA, dafür mehr aus Großbritannien. Insgesamt kommt der Großteil der ausländischen Investoren aus Europa. Zehntausende Arbeitsplätze sind bedroht, 4 Werke stehen auf dem Prüfstand. Der Volkswagen-Konzern steckt in der Krise. Heute steht die vorerst letzte Betriebsversammlung an. Mehr dazu von Diana Kramer.
3: Mit Einsparungen will die Konzernführung die Kosten senken und die Wettbewerbsfähigkeit verbessern. Diese Pläne hatte Konzernchef Oliver Blume bei Betriebsversammlungen an mehreren Standorten bereits verteidigt. Auch das Werk in Hannover, wo Blume heute ist, steht auf der Kippe. Noch in dieser Woche könnte der Sparkurs konkreter werden. Am Freitag tagt der VW-Aufsichtsrat.
2: Bei einer Sturzflut im weltberühmten Grand Canyon Nationalpark in den USA ist am Wochenende ein Mensch ums Leben gekommen. Ungefähr 15 weitere werden vermisst. Wie US-Medien berichten, wurden durch die Flut Campingplätze, Wanderwege und Wasserleitungen im Nationalpark beschädigt. Unterdessen ist die Zahl der Sturzflut in Nepal auf mehr als 900 gestiegen. Vermisst werden gut 4.200 Menschen. Der Anteil von Männern und Frauen ist in Deutschland je nach Altersstufen unterschiedlich. Bei den 18- bis 29-Jährigen kommen auf 1.000 Männer etwa 910 Frauen. Das geht aus Daten des Statistischen Bundesamtes hervor. Grund dafür ist, dass etwa 5% mehr Jungen als Mädchen geboren werden. Weil Männer eine geringere Lebenserwartung haben, sieht es später anders aus. So sind die Frauen insgesamt in der Überzahl. Es war ein Drama um Tennis-Superstar Novak Djokovic. Der Grand-Slam-Rekordsieger musste sich bei seinem Auftaktmatch der US Open mehrfach übergeben. Djokovic hat zwar tapfer gekämpft, am Ende hat der 39-jährige Serbe aber gegen den argentinischen Außenseiter Mariano Navone in 5 Sätzen verloren.
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1: Auf der A8 Stuttgart Richtung München ist zwischen Oberelchingen und Kreuz Ulm, Elchingen, der linke Fahrstreifen wegen eines Unfalls mit mehreren Fahrzeugen blockiert. Vorsicht, dort sind Personen auf der Fahrbahn. Auf der A8 München Richtung Stuttgart staut es sich zwischen Kreuz-Ulm-Elchingen und Ulm-Ost auf 2 Kilometern. Der Zeitverlust beträgt bis zu 15 Minuten. Und hier die neuesten Blitzer auf Radio Schwaben. Blitzer gibt es auf der Ammerseestraße in Schwifting, auf der A96 bei Buxheim, in der Hauptstraße in Dietmannsried, am Kröb in Schwangau sowie in der Sienwagstraße in Sonthofen. Gute in Schwifting, auf der A96 bei Buxheim, in der Hauptstraße in Dietmannsried, am Kröb in Schwangau sowie in der

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0: Es ist 12 Uhr und 24 Minuten. 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
1: Zum Mittag wechseln sich Sonne und Wolken ab. Später wird es wechselhaft mit örtlichen Schauern oder Gewittern. Am Abend lockert es stellenweise auf. In Bayerisch-Schwaben und dem Allgäu geht es in der Nacht in den kühleren Lagen auf rund 10 Grad zurück. Der Radio Schwaben 3-Tage-Trend. Morgen zeigt es sich zunächst wechselnd bewölkt und meist bedeckt. Zur Wochenmitte kann es nachts örtlich neblig sein. Tagsüber ist der Himmel überwiegend bewölkt. Im weiteren Wochenverlauf zeigt sich die Sonne zeitweise. Bei uns sind bis 24 Grad möglich. Momentan liegen die Temperaturen in Bobingen bei 20 Grad, in Jengen bei 18 Grad und geringer Bewölkung und in Buttenwiesen bei 22 Grad.
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1: Vorsicht auf der A7 Füssenreute Richtung Ulm. Zwischen Dettingen an der Iller und Altenstadt an der Iller ist der linke Fahrstreifen blockiert, weil ein Metallteil auf der Fahrbahn liegt. Auf der A8 München Richtung Stuttgart staut es sich zwischen Kreuz Ulm-Elchingen und Ulm-Ost auf 4 Kilometern, Zeitverlust bis zu 48 Minuten. Vorsicht auf der A8 Stuttgart Richtung München. Zwischen Oberelchingen und Kreuz Ulm-Elchingen ist nach einem Unfall mit mehreren Fahrzeugen der linke Fahrstreifen blockiert. Personen befinden sich auf der Fahrbahn. Und hier die neuesten Blitzer auf Radio Schwaben. Auf der Neuburger Straße in Augsburg, der Hadubertstraße in Friedberg sowie der Hauptstraße in Senden. Auf der A96 bei Buxheim, am Kröb in Schwangau sowie auf der Sinnwagstraße in Sonthofen. Gute Fahrt mit Radio Schwaben.
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1: Phil Collins mit You Be In My Heart, Always Have, Always Will von Ace of Base und Bruce Springsteen mit Im On Fire. Einen schönen Mittag mit Radio Schwaben.
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2: Am frühen Nachmittag gibt's bei uns Sonne und Wolken im Wechsel. Bei leichtem bis mäßigem Wind sind heute zwischen 20 und 24 Grad möglich. Einzelne Schauer oder Gewitter sind ebenfalls möglich. Der Radio Schwaben 3-Tage-Trend. Morgen ist es zunächst wolkig. Später zeigt sich zwischen Nordschwaben und dem Allgäu die Sonne zeitweise. Zur Wochenmitte ist es in einigen Tälern zwischen 8 und 14 Grad, teils neblig. Danach zeigt es sich freundlicher. Im weiteren Wochenverlauf wechseln sich Wolken und Sonne ab. Insgesamt ist der Trend weitgehend konstant. Derzeit in Dinkelscherben 22 Grad, Obergünzburg 18 Grad und Gundelfingen 23 Grad bei geringer Bewölkung und trocken.
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0: Es ist 12 Uhr und 58 Minuten. 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
3: Ich bin Stefan Schütz. Die Pflege von Menschen kostet Geld. Die Pflege immer mehr älterer Menschen entsprechend mehr. So belief sich das Defizit der Pflegeversicherung im ersten Halbjahr auf 770 Millionen Euro. Das teilte Verbandschef Blatt mit. Diana Kramer berichtet.
4: Die Ausgaben seien im Moment dreimal so hoch wie die Einnahmen, sagt der GKV-Chef. Schon für Oktober rechnen die Pflegekassen damit, dass das Geld nicht mehr reicht, um die Pflegeleistungen voll zu finanzieren. Das Ende der Fahnenstange ist erreicht, sagte Blatt. Hauptgrund sei die steigende Zahl an Menschen, die Leistungen zur Pflegeversicherung bekommen. Inzwischen seien das fast 6 Millionen Personen.
3: Immer mehr Wähler mit Migrationshintergrund fühlen sich von den großen Parteien nur unzureichend vertreten. Ein Zentrum für entsprechende Forschungen fand heraus, dass dies vor allem auf Menschen aus der Türkei, Nahost, Nordafrika, Afghanistan und Pakistan zutrifft. Mit sinkendem Anteil favorisieren sie die SPD. Die AfD wird vor allem von Menschen bevorzugt, die ihre Wurzeln in Russland haben. Die Zahl der geborgenen Todesopfer infolge der verheerenden Flutkatastrophe ist in Nepal auf 903 gestiegen. Zudem sprang die Zahl der Vermissten in Nepal und China zusammen auf etwa 4.800 Menschen. Darunter sind hunderte Ausländer, darunter auch Deutsche. Im Flutgebiet im Südwesten Tibets und in den betroffenen Regionen in Nepal sind tausende Rettungskräfte im Einsatz. Wer weiterhin hofft, dass die Preise an den Tankstellen unter die 2-Euro-Marke sinken, wird enttäuscht. Nach neuen gegenseitigen Militärschlägen der USA und des Iran ist der Ölpreis einmal mehr gestiegen. Dabei lagen die Spritpreise schon gestern teils so hoch wie zuletzt im April. Auf der A9 bei Bayreuth hat sich der hochgekippte Anhänger eines Lastwagens unter einer Brücke verkeilt. Die Zugmaschine hat sich losgerissen und ist noch ein Stück weiter gefahren, während der Kippanhänger zwischen Straße und Brücke eingeklemmt feststeckt. Die Autobahn ist Richtung Berlin zwischen den Anschlussstellen Bayreuth Nord und Bindlacher Berg komplett gesperrt.
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2: Vorsicht auf der A8 Stuttgart Richtung München zwischen Oberelchingen und Kreuz Ulm. Nach einem Unfall mit mehreren Fahrzeugen ist der linke Fahrstreifen blockiert. Personen sind auf der Fahrbahn. In Richtung Stuttgart staut es sich zwischen Kreuz Ulm-Elchingen und Ulm-Ost auf 5 Kilometern mit bis zu 54 Minuten Zeitverlust. Und hier die neuesten Blitzer auf Radio Schwaben. Auf der Neuburger Straße in Augsburg und der Hardubertstraße in Friedberg. In der Hauptstraße in Senden, auf der Sienbergstraße in Sonthofen sowie auf der Kröb in Schwangau. Kommt gut ans Ziel.
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3: Es ist 13 Uhr und 27 Minuten. 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
4: Am frühen Nachmittag wechseln sich Sonne und Wolken ab. Dazu weht leichter Wind. In Bayerisch-Schwaben und im Allgäu sind heute örtlich Schauer und Gewitter möglich. Im Norden vereinzelt auch mit Hagel bei 20 bis 23 Grad. Der Radio Schwaben 3-Tage-Trend. Morgen ist es zunächst bedeckt, später gibt es Auflockerungen. Zum Abend ziehen wieder mehr Wolken auf. Übermorgen beginnt der Tag örtlich neblig und mit 8 bis 11 Grad deutlich frischer. Später wechseln Wolken und freundliche Abschnitte. Am Donnerstag ist es überwiegend bedeckt, zeitweise zeigt sich die Sonne. Aktuell statt Bergen 23 Grad und wolkenlos, Marktrettenbach 18 Grad sowie Nördlingen 21 Grad.
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4: Vorsicht auf der A8 Stuttgart Richtung München. Zwischen Oberelchingen und Kreuz Ulm-Elchingen ist der linke Fahrstreifen nach einem Unfall mit mehreren Fahrzeugen blockiert. Personen befinden sich auf der Fahrbahn. Und hier die neuesten Blitzer auf Radio Schwaben. In Augsburg auf der Neuburger Straße, in Friedberg auf der Hadubertstraße, in Senden auf der Hauptstraße auf der B308 bei Immenstadt sowie in Sonthofen auf der Sinnbergstraße. Gute und sichere Fahrt.
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4: ganz viel gute Laune und die besten Sommerhits für Eichach, Donauwörth und Sonthofen. Andrea Alimente begleitet euch bis 12 Uhr. Jetzt für euch Lionel Richie mit Hello, What is Love von Hathaway und Eddie Grant mit Gimme Hope Joanna. Einen schönen Nachmittag.
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2: Heute Nachmittag wechseln zwischen Donau und den Alpen Sonne und Wolken. Dazu weht leichter bis mäßiger Wind. Örtlich sind Schauer und Gewitter möglich, vereinzelt auch Hagel. Die Höchstwerte liegen zwischen 21 und 24 Grad. Zum Abend hin wird es wolkiger, örtlich lockert es wieder auf. Der Radio Schwaben 3-Tage-Trend. Morgen ist es zunächst bewölkt, danach gibt es freundlichere Abschnitte. Zur Wochenmitte ist es in Bayerisch-Schwaben und im Allgäu regional neblig, bei 8 bis 12 Grad. Anschließend wechseln Sonne und Wolken. Im weiteren Wochenverlauf ist es überwiegend bedeckt mit einzelnen freundlichen Abschnitten. Derzeit in Kissing 23 Grad bei wolkenlosem Himmel, in Dietmannsried 19 Grad und in Holzheim 23 Grad bei klarem Himmel.
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0: Es ist 13 Uhr und 56 Minuten. 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
4: Ich bin Stefan Schütz. Der Sommer in diesem Jahr ist nach einer vorläufigen Auswertung der zweitwärmste, der in Deutschland jemals offiziell gemessen wurde. Das teilte der Deutsche Wetterdienst mit. Das voraussichtliche Temperaturmittel lag demnach bei 19,6 Grad. Es heißt, dass vermutlich nur der Jahrhundertsommer 2003 mit 19,7 Grad wärmer gewesen sei. Marina Falke von Greenpeace bei NTV sagte:
5: Das ist kein Ausreißsommer mehr, sondern die Klimakrise ist jetzt da, trifft uns alle und trifft uns hart.
4: Nach den tödlichen Schüssen beim Techno-Festival Aarau Rave hat die Polizei einen Verdächtigen festgenommen. Das meldet die Kantonspolizei Aargau. Es handelt sich um einen 43-Jährigen, heißt es. Bei den Schüssen in der Nacht zum Sonntag starb eine 22-jährige Italienerin. 4 Menschen wurden verletzt, darunter eine Deutsche. Das Motiv bleibt bisher unklar. Mit dem neuen Schuljahr, das ja in rund 2 Wochen startet, haben Erstklässler in Bayern Rechtsanspruch auf Ganztagsbetreuung. Sorgen, dass es nicht genug Plätze gibt, müssen sich Eltern laut Sozialministerin Scharf nicht machen. Sie sagt, dass es bisher keine Beschwerden oder Klagen in dieser Richtung gab. Auch fürs neue Kita-Jahr ab Dienstag sieht Scharf Bayern gut aufgestellt. Es gebe zwar immer mehr Kinder, aber auch mehr Personal. ChatGPT, Reddit und Roblox müssen sich künftig an strengere EU-Regeln halten. Das hat die EU-Kommission mitgeteilt. Grund: Alle 3 Plattformen haben die Schwelle von durchschnittlich 45 Millionen Nutzern pro Monat überschritten. Damit gilt für sie das EU-Gesetz über digitale Dienste, etwa bei Kinder- und Jugendschutz und der Bekämpfung rechtswidriger Inhalte. Offenbar steigt der Glaube ausländischer Investoren in den Standort Deutschland. Nach Angaben des Instituts der deutschen Wirtschaft legten Unternehmen im vergangenen Jahr rund 86 Milliarden Euro an. Das sind 50% mehr als im Jahr davor. Insgesamt, so die Fachleute, stabilisieren sich die Auslandsinvestitionen. Mehr Geld kam aus Großbritannien, weniger aus den USA.
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2: Ruhiger und störungsfreier Verkehr im Sendegebiet. Und hier die neuesten Blitzer auf Radio Schwaben. Auf der Neuburger Straße in Augsburg, auf der DLG 42 bei Dillingen sowie auf der Munninger Straße in Oettingen in Bayern. Auf der Hadubertstraße in Friedberg, auf der Ammerseestraße in Schwifting und auf der Ahornallee in Landsberg. Die kostenfreie Verkehrs- und Blitzer-Hotline 08000 11 82 11.
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2: Urlaub on Air auf Radio Schwaben. Für euch am Mikro Andrea Alimente. Jetzt für euch Sting mit Englishman in New York. Don't let the sun go down on me von George Michael and Elton John und Bill Medley and Jennifer Warnes mit The Time of My Life. So klingt Radio Schwaben.
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1: Es ist 14 Uhr und 26 Minuten. 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
2: Am heutigen Nachmittag wechseln sich Sonne und Wolken ab. Örtlich gibt es Schauer. In Bayerisch-Schwaben und dem Allgäu sind noch einzelne Gewitter möglich. Im Norden vereinzelt mit Hagel. Zum Abend hin lockert es vielerorts auf. Nachts wird es mit 12 bis 16 Grad frischer. Der Radio Schwaben 3-Tage-Trend. Morgen bleibt es zunächst bedeckt, später gibt es freundliche Abschnitte. Zur Wochenmitte beginnt der Tag gebietsweise neblig, danach lockert es etwas auf und am Donnerstag wechseln Sonne und Wolken bei milden 23 bis 24 Grad. In Untermeitingen 23 Grad bei leichter Bewölkung, in Erkheim 22 und in Wallerstein 23 Grad.
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2: Auf der A8 Stuttgart Richtung München zwischen Augsburg West und Adelzhausen ist wegen einer Wanderbaustelle der rechte Fahrstreifen gesperrt. Und hier die neuesten Blitzer auf Radio Schwaben. In Augsburg auf der Neuburger Straße sowie auf der B17 bei Königsbrunn. Auf der DRG 42 bei Dillingen und der Munninger Straße in Oettingen in Bayern. Meldet Staus und Blitzer immer per WhatsApp unter 08000 11 82 11.
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2: Urlaub on Air auf Radio Schwaben. Im Sommer für Mehring, Wemding und Bad Wörishofen. Andrea Alimente wünscht euch einen schönen Montag. Freut euch auf Fool's Garden mit Lemon Tree, Sarah von Starship und Lutricia McNeil mit Ain't That Just the Way.
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1: Zum Nachmittag wechseln sich bei uns Sonne und Wolken ab. Örtlich sind Schauer oder Gewitter möglich. Am Abend lockert es vielerorts auf. Der Wind ist leicht. Der Radio Schwaben 3-Tage-Trend. Morgen ist es zunächst meist bedeckt. Am Nachmittag gibt es Auflockerungen bei 20 bis 22 Grad. Abends ziehen wieder mehr Wolken auf. Zur Wochenmitte beginnt der Tag örtlich neblig bei 9 bis 14 Grad. Später zeigt es sich wechselnd bewölkt. Am Donnerstag ist es in Bayerisch-Schwaben und im Allgäu meist bedeckt. Gelegentlich zeigt sich die Sonne. Im Moment 24 Grad in Augsburg bei leichter Bewölkung, 19 Grad in Nesselwang und 22 Grad in Nersingen bei geringer Bewölkung.
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0: Es ist 14 Uhr und 56 Minuten. 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
3: Ich bin Stefan Schütz. Dieser Sommer könnte der zweitwärmste werden, der in Deutschland jemals offiziell gemessen wurde. Das teilte der Deutsche Wetterdienst mit. Nur 2003 war es noch wärmer. Claudia Wächter berichtet.
4: Die Experten sagen, außergewöhnlich waren dieses Jahr vor allem die Extreme. Und sie sind sich sicher, eine solche Hitzewelle sei ohne den menschengemachten Klimawandel statistisch undenkbar. Zudem gab es tödliche Folgen. Knapp 16.000 Hitzetote gibt es bisher. Und dann sind da noch die enormen Schäden für Unternehmer und Landwirte.
3: Nach dem tödlichen Messerangriff auf eine 31-jährige Britin am Rosenheimer Bahnhof ist der tatverdächtige 27-Jährige in ein psychiatrisches Krankenhaus gekommen. Ein Richter hat das entschieden. Der Tatvorwurf lautet auf Mord. Die Frau war in der Nacht zum Sonntag angegriffen worden und ist im Krankenhaus gestorben. Laut Staatsanwaltschaft kannten sich Täter und Opfer vermutlich nicht. Die Ermittlungen dauern an. Das Leben ist im Vergleich zum August vor einem Jahr um 2,9% teurer. Das liegt vor allem daran, dass im Jahresvergleich die Energiekosten deutlich höher sind und hier insbesondere Heizöl und Kraftstoffe. Bei den Lebensmitteln gab es nur vereinzelt größere Preissprünge. Spürbar teurer wurden Dienstleistungen in der häuslichen Alten- und Behindertenpflege. Nach den Schüssen bei einem Techno-Rave im Kanton Aargau hat die Schweizer Polizei einen Verdächtigen festgenommen. Es handelt sich um einen 43 Jahre alten Schweizer. Bei den Schüssen in der Nacht zum Sonntag starb eine 22-jährige Italienerin. Vier Menschen im Alter von 24 bis 31 Jahren wurden verletzt, darunter eine Deutsche. Die Ermittler gehen inzwischen von einem Einzeltäter aus. Das Motiv ist noch unklar. Nach der Flutkatastrophe in Nepal sucht die Bundesregierung weiter nach vermissten Deutschen. Ein Sprecher des Auswärtigen Amts hat von einigen vermissten Landsleuten gesprochen, ohne genaue Zahlen zu nennen. Nepals Katastrophenschutz zählt inzwischen mehr als 900 Tote und fast 4.250 Vermisste, darunter mehr als 590 Ausländer. In China gelten zudem drei Deutsche als vermisst.
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1: Auf der A8 Stuttgart Richtung München zwischen Augsburg West und Adelshausen ist wegen einer Wanderbaustelle der rechte Fahrstreifen gesperrt. Vorsicht auf der A8 München Richtung Stuttgart zwischen Günzburg und Leipheim. Ein defekter LKW blockiert den Standstreifen. Auf der B19 und B308 Kempten Richtung Oberstdorf blockiert zwischen Immenstadt Süd und Sonthofen Zentrum in Rieden ein liegengebliebenes Fahrzeug den rechten Fahrstreifen. Und hier die neuesten Blitzer auf Radio Schwaben. In Augsburg auf der Klausstraße und der Neuburger Straße sowie auf der DLG 42 bei Dillingen. Auf der Munninger Straße in Oettingen in Bayern, der B17 bei Königsbrunn sowie der Ahornallee in Landsberg. Kommt gut ans Ziel.
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5: Unglaublich aber wahr, es ist schon wieder Montag, aber auch unglaublich aber wahr, es ist schon wieder fast Feierabend. Ich bringe euch jetzt dahin, wir schaffen das zusammen. Mein Name ist Lukas Brosser und hier ist Radio Schwaben Urlaub on Air.
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1: Es ist 15 Uhr und 27 Minuten. 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
2: Am Nachmittag wechseln zwischen Donau und den Alpen Sonne und Wolken. Im Norden bleibt es eher bedeckt. Dort sind noch Gewitter mit Hagel möglich. Zum Abend hin wird es wolkiger. In der Nacht sinken die Werte auf 12 bis 15 Grad. Der Radio Schwaben 3-Tage-Trend. In Bayerisch-Schwaben und dem Allgäu beginnt morgen der Tag meist bewölkt. Danach gibt es freundliche Abschnitte. Die Höchstwerte liegen zwischen 21 und 22 Grad. Am Mittwoch ist es zunächst örtlich neblig und vielfach bedeckt. Am Donnerstag setzt sich das überwiegend bedeckte Wetter mit einzelnen sonnigen Phasen fort. In Haunstetten 21 Grad, in Germeringen 20 Grad und in Genderkingen 23 Grad bei wolkenlosem Himmel.
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2: Ruhiger und störungsfreier Verkehr im Sendegebiet. Und hier die neuesten Blitzer auf Radio Schwaben. Auf der Klausstraße in Augsburg und auf der B17 bei Königsbrunn. Auf der DLG 42 bei Dillingen sowie in der Munninger Straße in Oettingen in Bayern. In der neuen Bahnhofstraße in Ichenhausen, auf der B12 bei Jengen und auf der Plabeneckstraße in Waltenhofen. Die kostenfreie Verkehrs- und Blitzer-Hotline 08000 11 82 11.
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5: Also ich finde, jetzt ist auf der Arbeit die perfekte Zeit, um sich nochmal einen Kaffee zu holen und vielleicht auch nochmal so ein süßes Teilchen, so vom Bäcker oder sowas. Das tut nochmal richtig gut. Dazu gibt's natürlich ganz viel 80er, 90er aktuelle Hits auf Radio Schwaben und dann packen wir die letzten Stunden, als wäre es nichts. Also einmal noch ran und dann haben wir Montag hinter uns.
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1: 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Zwischen Sonne und Wolken ziehen heute Nachmittag örtlich Schauer und Gewitter auf. Im Norden fallen die Gewitter vereinzelt kräftiger aus und bringen Hagel. In Bayerisch-Schwaben und dem Allgäu lockert es zum Abend hin häufiger auf. In der Nacht ist es frisch, die Temperaturen sinken auf 12 bis 17 Grad. Der Radio Schwaben 3-Tage-Trend. Morgen ist es meist bedeckt. Am Nachmittag gibt es freundliche Abschnitte bei rund 22 Grad. Zur Wochenmitte beginnt der Tag örtlich neblig. Danach ist es überwiegend bedeckt. Und am Donnerstag hält sich der graue Himmel mit vereinzelten Auflockerungen. Derzeit in Rehling 24 Grad und leicht bewölkt. Lindau 23 Grad, wolkenlos. Und Monheim 22 Grad.
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0: Es ist 15 Uhr und 59 Minuten. 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
3: Ich bin Stefan Schütz. ChatGPT, Reddix und Roblox müssen sich künftig an strengere EU-Regeln halten. Die drei US-Plattformen fallen jetzt auch unter den Digital Service Act, weil sie monatlich mehr als 45 Millionen Nutzer haben. Das Gesetz schreibt unter anderem mehr Kinder- und Jugendschutz vor. Gegen andere Plattformen wie TikTok und X hat die EU auf dieser Grundlage bereits Millionenstrafen verhängt. Dieser Sommer ist vermutlich der zweitwärmste seit Beginn der Wetteraufzeichnungen. Das hat der Deutsche Wetterdienst mitgeteilt. Das Temperaturmittel liegt bei 19,6 Grad. Etwas wärmer war nur der Jahrhundertsommer 2003. Hitzetage über 30 und sogar über 35 Grad gab es laut DWD in beispielloser Häufigkeit. Ende Juni sind in Ostdeutschland zudem die Rekorde für den heißesten Tag und die wärmste Nacht übertroffen worden. Das Leben ist im Vergleich zum August vor einem Jahr in Bayern um 2,9% teurer. Das liegt vor allem daran, dass im Jahresvergleich die Energiekosten deutlich höher sind. Hier gibt es laut der Statistik ein Plus von nahezu 10%. Teurer geworden sind auch Schreib- und Zeichenmaterial für die Schule. Immerhin vergleicht man die Preise mit dem Juli, sind Nahrungsmittel ein bisschen günstiger geworden. Bayern ist im Soll, was Ganztagsplätze für Erstklässler angeht. Nach den Worten von Sozialministerin Scharf gibt es in gut zwei Wochen zu Schuljahresbeginn keine größeren Betreuungslücken. Mit dem neuen Schuljahr startet der Rechtsanspruch auf einen Ganztagesplatz. Auch für den morgigen Start des neuen Kita-Jahres sei man gut gerüstet, so Scharf. Die Pflege von Menschen kostet Geld. Die Pflege immer mehr älterer Menschen entsprechend mehr. So belief sich das Defizit der Pflegeversicherung im ersten Halbjahr auf 770 Millionen Euro. Das teilte Verbandchef Blatt mit. Diana Kramer berichtet.
4: Die Ausgaben seien im Moment dreimal so hoch wie die Einnahmen, sagt der GKV-Chef. Schon für Oktober rechnen die Pflegekassen damit, dass das Geld nicht mehr reicht, um die Pflegeleistungen voll zu finanzieren. Das Ende der Fahnenstange ist erreicht, sagte Blatt. Hauptgrund sei die steigende Zahl an Menschen, die Leistungen zur Pflegeversicherung bekommen. Inzwischen seien das fast 6 Millionen Personen.
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1: Vorsicht auf der B17 Landsberg Richtung Augsburg zwischen Gersthofen Süd und Augsburg West bei Gersthofen. Ein Mofa ist langsam unterwegs. Und hier die neuesten Blitzer auf Radio Schwaben. Blitzer auf der Munninger Straße in Oettingen in Bayern und auf der DLG 42 bei Dillingen. Auf der B28 bei Neu-Ulm sowie in der neuen Bahnhofstraße in Ichenhausen. Auf der B17 bei Königsbrunn, auf der B12 bei Jengen und auf der Hauptstraße in Dietmannsried. Kommt gut an.
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6: 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Und da sind wir schon wieder mittendrin im letzten Tag des Augusts. Und unglaublich, wie schnell das ging, oder? Aber ich muss ehrlich sagen, ich finde den Herbst bei uns ja auch immer wunderschön. Und abgesehen davon ist der Spätsommer oftmals nochmal überraschend toll. Da gibt es manchmal wirklich noch ein paar Wochen richtigen Sommer. Also jetzt noch nicht den Kopf hängen lassen. Der Sommer ist noch nicht vorbei, den darf man noch nicht abschreiben. Und wenn dann doch der Herbst kommt, dann können wir uns auch drauf freuen. Ist auch immer eine richtig schöne Zeit, so einkuscheln und lesen. Hat doch auch was.
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3: Es ist 16 Uhr und 26 Minuten. 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
4: Heute Nachmittag wechseln sich bei uns zwischen Donau und Alpen Sonne und Wolken ab. Örtlich gibt es noch Gewitter. Zum Abend lassen Schauer und Gewitter nach. Bei leichtem Wind sinken die Temperaturen in der Nacht auf rund 13 Grad. Der Radio Schwaben 3-Tage-Trend. Morgen ist es in Bayerisch-Schwaben und dem Allgäu zunächst meist bewölkt. Am Nachmittag gibt es Auflockerungen. Abends werden die Wolken wieder dichter. Am Mittwoch beginnt der Tag örtlich neblig. Danach zeigt es sich überwiegend bedeckt. Am Donnerstag ist das Wetter ähnlich, mit einzelnen Auflockerungen und Temperaturen um 23 Grad. Im Moment in Meitingen 24 Grad, in Buxheim 23 Grad bei wolkenlosem Himmel und in Möttingen 23 Grad.
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4: Auf der A8 Stuttgart Richtung München zwischen Kreuz Ulm, Elchingen und Burgau ist wegen einer Wanderbaustelle der linke Fahrstreifen gesperrt. Und hier die neuesten Blitzer auf Radio Schwaben. Auf der B25 bei Reimlingen und der B28 bei Neu-Ulm. Auf der Messerschmittstraße in Jettingen-Scheppach und der B17 bei Königsbrunn. Auf der B12 bei Jengen, der Hauptstraße in Dietmannsried sowie der Bodenseestraße in Memmingen. Die kostenfreie Verkehrs- und Blitzer-Hotline 08000 11 82 11.
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7: Wir sind auf dem Weg in Richtung Montag-Feierabend. Und es ist ein wirklich verdammt wichtiger Feierabend. Also wenn man den geschafft hat, diesen Arbeitstag, dann ist alles andere eine leichte Übung. Ein Großteil von diesem schlimmen Tag haben die meisten von uns schon hinter sich. Also einfach einmal noch aufs Gas gehen, einmal noch Radio Schwaben aufdrehen und dann sind wir schon drin im Feierabend.
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2: Heute zum frühen Abend wechseln sich Sonne und Wolken ab. Dazu weht leichter Wind. In der Nacht ist es überwiegend trocken. Teils klart der Himmel auf. Der Radio Schwaben 3-Tage-Trend. Morgen ist es in Bayerisch-Schwaben und dem Allgäu zunächst meist bedeckt. Später gibt es regionale Auflockerungen, bevor wieder mehr Wolken aufziehen. Die Temperaturen steigen auf 20 bis 23 Grad. Übermorgen beginnt der Tag örtlich mit Nebel und 9 bis 14 Grad. Später wechseln sich Wolken und Sonne ab. Am Donnerstag ist es überwiegend bedeckt mit einzelnen freundlichen Abschnitten. Im Moment sind es in Gessartshausen 24 Grad bei wolkenlosem Himmel, in Wertach 19 Grad, in Krumbach 25 Grad bei leichter Bewölkung.
0: 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Es ist 16 Uhr und 58 Minuten. 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
3: Ich bin Stefan Schütz. Dieser Sommer war in Bayern wohl einer der wärmsten seit Messbeginn, das teilte der Deutsche Wetterdienst mit. Das Temperaturmittel lag bei 20 Grad, genauso hoch wie im bisherigen Rekordsommer 2003. Landesweit gab es im Schnitt rund 28 Tage mit mindestens 30 Grad, so viele wie nie zuvor. Für den KI-Bot ChatGPT, das riesige Online-Forum Reddit und die Spieleplattform Roblox gelten bald deutlich strengere EU-Regeln. Die drei Plattformen werden künftig genauer überprüft, was Kinder- und Jugendschutz und rechtswidrige Inhalte angeht. Dieter Ebeling berichtet.
4: Für diese Plattform gelten künftig die Vorschriften des EU Digital Services Act. Die haben schon TikTok, Facebook oder Instagram einigen Ärger bereitet. ChatGPT, Reddit und Roblox müssen also künftig darauf achten, dass dort keine Hassbotschaften oder Falschinformationen geteilt werden. Vor allem dürfen sie nichts tun, was eine Abhängigkeit junger Menschen, also eine Art Sucht, fördert.
3: Die Inflation in Deutschland ist im August erneut gestiegen auf 2,9%. Das hat das Statistische Bundesamt mitgeteilt. Hauptgrund sind gestiegene Ölpreise wegen des Iran-Kriegs. Auch Niedrigwasser am Rhein hat die Preise nach oben getrieben. Im Juli lag die Rate bei 2,8, im Juni bei 2,3%. Nach den Schüssen bei einem Techno-Rave im Schweizer Kanton Aargau hat die Polizei einen Verdächtigen festgenommen. Es handele sich um einen 43-jährigen Schweizer. Er wurde in der Nacht unter dringendem Tatverdacht festgenommen. Die Polizei geht inzwischen von einem Einzeltäter aus. Bei dem Angriff war eine 22-jährige Italienerin gestorben. 5 weitere Menschen wurden verletzt. Das Motiv ist unklar. Italiens Bevölkerung schrumpft laut Statistik bis 2050 um fast 4 Millionen Menschen. Von aktuell 58,9 Millionen sinkt die Einwohnerzahl auf 55 Millionen. Grund sind mehr Sterbefälle als Geburten. Zuwanderung kann das den Angaben nicht ausgleichen. Die Geburtenzahl war im vergangenen Jahr in Italien so niedrig wie noch nie seit Kriegsende.
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2: Auf der A8 Stuttgart Richtung München ist zwischen Kreuz Ulm, Elchingen und Burgau wegen einer Wanderbaustelle der linke Fahrstreifen gesperrt. Vorsicht, zwischen Ulm-Ost und Oberelchingen liegen Reifenteile auf der Fahrbahn. Und hier die neuesten Blitzer auf Radio Schwaben. Auf der Kapellenstraße in Waltingen, der Messerschmidtstraße in Jettingen-Scheppach sowie auf der B12 bei Jengen, in Memmingen auf der Bodenseestraße und in Dietmannsried auf der Hauptstraße gibt es Blitzer sowie eine Abstandsmessung auf der B17 bei Königsbrunn. Kommt gut ans Ziel.
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6: Büro, Auto oder schon daheim angekommen? So oder so sind wir für euch da. Hier ist Radio Schwaben. Wir begleiten euch durch den letzten Rest von der Arbeit, durch den Berufsverkehr und vielleicht auch durchs Zwiebelnschnippeln, falls ihr gerade am Kochen seid. Hier sind mehr 80er, 90er und aktuelle Hits für euch. Hier ist Lukas Brosser. Ich freue mich, dass ihr mit dabei seid.
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1: Es ist 17 Uhr und 25 Minuten. 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
2: Heute am frühen Abend ist es heiter bis wolkig bei leichtem Wind. Zwischen Nordschwaben und dem Allgäu ist es in der Nacht überwiegend trocken. Der Radio Schwaben 3-Tage-Trend. Morgen ist es am Vormittag vielfach bewölkt, im Ostallgäu mit Wolken und Sonne, am Nachmittag meist bedeckt bei 20 bis 23 Grad. Am Mittwoch zeigt sich der Tag stellenweise neblig, besonders in den Tälern, mit 9 bis 14 Grad. Später halten sich erneut viele Wolken. Am Donnerstag ist es überwiegend bedeckt, im Ostallgäu mit Wolken und Sonne. Derzeit in Eichach 24 Grad und wolkenlos, Babenhausen 23 Grad und Oettingen 23 Grad.
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2: Vorsicht auf der A7, Ulm Richtung Füssen. Reute zwischen Nesselwang und Füssen. Ein liegen gebliebenes Fahrzeug blockiert den Standstreifen. Außerdem sind Personen auf der Fahrbahn. Auf der A8 Stuttgart Richtung München zwischen Kreuz Ulm-Elchingen und Burgau ist wegen einer Wanderbaustelle der linke Fahrstreifen gesperrt. Vorsicht auf der A96 München Richtung Lindau zwischen Landsberg West und Buchlohe Ost. Eine ungesicherte Unfallstelle und Reifenteile auf der Fahrbahn. Auf der B28 Hittestetten Richtung Neu-Ulm zwischen Senden und Neu-Ulm befindet sich eine Ölspur auf dem Standstreifen. Dort laufen Reinigungsarbeiten. Und hier die neuesten Blitzer auf Radio Schwaben. In Augsburg am Klinkerberg und in Sontheim auf der Hermaringer Straße. Auf der B28 bei Neu-Ulm sowie in Jettingen-Scheppach auf der Messerschmidtstraße. Auf der B12 bei Jengen, in Memmingen auf der Bodenseestraße und in Dietmannsried auf der Hauptstraße. Die kostenfreie Verkehrs- und Blitzer-Hotline 08000 1182 11.
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4: Ich weiß, es ist nicht immer leicht, sich im Montag zu motivieren, aber man muss es immer so sehen, der Montag ist so ein bisschen die größte Herausforderung der Woche. Das geht schon los mit dem Wecker, da ganz in der Früh. Dann, wenn man in die Arbeit reinkommt, oh, das sind sie wieder alle die alten Nasen, ne? Und dann muss man sich immer so aufrappeln und durchziehen. Aber wenn der Montag geschafft ist, dann ist alles andere im Vergleich zum Montag einfach nur noch ein Witz. Wir gehen da ganz, ganz schnell durch und glaubt mir, der Freitag ist schneller da, als ihr gucken könnt. Hier ist Radio Schwaben, wir schaffen es zusammen.
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2: Zwischen Donau und Alpen zeigt sich der frühe Abend in Bayerisch-Schwaben und dem Allgäu freundlich, mit Sonne und Wolken, begleitet von leichtem Wind. In der Nacht ist es mit Tiefstwerten um 13 Grad frischer. Der Radio Schwaben 3-Tage-Trend. Morgen wechseln Wolken und freundliche Abschnitte. Am Nachmittag lockert es zeitweise auf bei Höchstwerten um 22 Grad. Zur Wochenmitte gibt es am Morgen örtlich Nebel. Später zeigt es sich meist bewölkt. Im weiteren Wochenverlauf ist der Himmel bedeckt. Stellenweise fällt etwas Regen. Aktuell meldet Welden wolkenlos bei 25 Grad, Fronten 19 Grad und Wemding 23 Grad.
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0: Es ist 17 Uhr und 56 Minuten. 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
4: Ich bin Stefan Schütz. Fußball-Superstar Lionel Messi hat seinen Rücktritt aus der argentinischen Nationalmannschaft erklärt. Der 39-Jährige verkündete seine Entscheidung via Social Media, 6 Wochen nach der 0:1-Pleite im WM-Endspiel gegen Spanien. 2022 krönte Messi seine Nationalmannschaftskarriere mit dem WM-Titel. Cyberangriffe aus Russland, China und Nordkorea auf bayerische Behörden und Unternehmen nehmen weiter zu. Das hat Innenminister Herrmann in München mitgeteilt. Die drei Staaten seien bei politisch motivierten Angriffen die Hauptverursacher. Die hybride Bedrohung durch Spionage, Sabotage und Desinformation habe ein nie gekanntes Ausmaß erreicht, so Herrmann. Mit dem neuen Schuljahr, das ja in rund 2 Wochen startet, haben Erstklässler in Bayern Rechtsanspruch auf Ganztagsbetreuung. Sorgen, dass es nicht genug Plätze gibt, müssen sich Eltern laut Sozialministerin Schaaf nicht machen. Sie sagt, dass es bisher keine Beschwerden oder Klagen in dieser Richtung gab. Auch fürs neue Kita-Jahr ab morgen sieht Schaaf Bayern gut aufgestellt. Es gebe zwar immer mehr Kinder, aber auch mehr Personal. Die Füllstände der Gasspeicher sind derzeit vergleichsweise niedrig und deswegen warnen die Grünen. Parteichefin Brandner sagte, das meiste LNG-Gas bezieht Deutschland aus den USA. Und was wäre, wenn US-Präsident Trump aus seiner Laune heraus den Flüssiggashahn zudreht?
5: Ich möchte denjenigen sehen, der seine Hand hebt und sagt, ich wette dagegen. Das kann auf gar keinen Fall jemals passieren, dass Donald Trump auf so eine Idee kommt. Ich würde es auf jeden Fall nicht darauf ankommen lassen und würde unsere Energieversorgung nicht so stark abhängig machen von Donald Trump.
4: Die Bundesnetzagentur betont, dass die Gasversorgung in Deutschland stabil sei. Nepal hat die Suche nach hunderten vermissten Arbeitern nach der Flutkatastrophe im Himalaya verstärkt. Viele werden in Tunneln zerstörter Wasserkraftanlagen vermutet. Laut Branchenverband sind fast 900 Beschäftigte nicht erreichbar. Seit der Flut vom vergangenen Mittwoch sind in Nepal und Tibet bereits mehr als 900 Leichen gefunden worden. Rund 4.800 Menschen gelten weiter als vermisst.
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2: Vorsicht auf der A7 Ulm Richtung Füssen-Reute. Zwischen Nersingen und Dreieck Hittistetten liegen Reifenteile auf der Fahrbahn. Zwischen Nesselwang und Füssen blockiert ein liegengebliebenes Fahrzeug den Standstreifen. Dort befinden sich Personen auf der Fahrbahn. Auf der A96 München Richtung Lindau ist zwischen Landsberg West und Buchlohe Ost Vorsicht wegen einer ungesicherten Unfallstelle und Reifenteilen auf der Fahrbahn. Und hier die neuesten Blitzer auf Radio Schwaben. Am Klinkerberg in Augsburg und auf der Augsburger Straße in Günzburg, in der Messerschmidtstraße in Jettingen-Scheppach sowie auf der Hermaringer Straße in Sontheim, auf der B12 bei Jengen, in der Hauptstraße in Dietmannsried und in der Gossholzer Straße in Lindenberg. Gute und sichere Fahrt.
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7: Ihr hört Radio Schwaben Urlaub on Air zusammen mit Lukas Brosser. Genießt den Feierabend, wenn ihr es schon geschafft habt. Lasst euch auf der Arbeit gut gehen und macht ein bisschen langsamer mit mehr 80er, 90ern und aktuellen Hits. Ich habe eine Menge Musik vorbereitet für die nächste halbe Stunde. Lasst euch einfach reinfallen. Wir packen es zusammen. Auf geht's.
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1: Es ist 18 Uhr und 25 Minuten. 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
2: Heute am Abend zeigt es sich nach örtlichen Schauern und Gewittern freundlich mit Sonne und lockeren Wolken bei leichtem Wind. In der Nacht ist es meist trocken und wechselnd bewölkt. Die Temperaturen sinken auf 10 bis 15 Grad. Der Radio Schwaben 3-Tage-Trend. Morgen beginnt der Tag wechselnd bewölkt. Mittags gibt es sonnige Abschnitte. Zum Abend sind die Wolken wieder dichter bei 20 bis 23 Grad. Zur Wochenmitte beginnt der Tag örtlich neblig. Später ist es meist bewölkt. Abends fällt stellenweise leichter Regen. Am Donnerstag ist es überwiegend bedeckt und örtlich kommt etwas Regen dazu. Insgesamt zeigt sich das Wetter in Bayerisch-Schwaben und dem Allgäu weitgehend konstant. Momentan haben wir in Großaltingen 24 Grad, Bad Grönenbach 23 Grad bei wolkenlosem Himmel und Holzheim 24 Grad.
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2: Ruhiger und störungsfreier Verkehr im Sendegebiet. Und hier die neuesten Blitzer auf Radio Schwaben. Am Klinkerberg in Augsburg, in der Hermeringer Straße in Sontheim und auf der Augsburger Straße in Günzburg, auf der Messerschmidtstraße in Jettingen-Scheppach, auf der B10 bei Neu-Ulm sowie in der Gossholzer Straße in Lindenberg. Gute Fahrt mit Radio Schwaben.
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5: 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Man sagt ja immer so schön, ein Schritt nach dem anderen. Und den ersten ganz, ganz großen, den haben wir jetzt zusammen gemacht. Und zwar den Montag. Das ist auf jeden Fall der schwerste in der Woche und wir sind schon angekommen, jetzt hier im Abend vom Montag. Jetzt lasst euch einfach so richtig gut gehen. Dreht Radio Schwaben auf, haut euch auf die Couch, esst was Leckeres, macht euch einen schönen Drink und genießt einfach die ruhigen Stunden am Montag. Zusammen mit Radio Schwaben und Lukas Brosser.
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4 Stunden am Montag und die sind schon wieder rum. Servus, hier ist Radio Schwaben, Urlaub on Air mit Lukas Prosser noch einmal. Ich bin immer da von 15 bis 19 Uhr und bringe euch vom Nachmittag durch die Arbeit, durch den Berufsverkehr hoffentlich ab nach Hause. Ja, wir sind natürlich jetzt weiterhin da für euch mit mehr 80er, 90er aktuellen Hits. Und ich verabschiede mich wie immer mit einem Song in den Abend rein. Wir hören uns dann morgen wieder um 15 Uhr. Und weil ich dachte mir, weil wir den Start so gut hinbekommen haben, ist hier Simply Red für euch mit Something Got Me Started. Ich fand, das passt zum Montag. Lasst euch gut gehen. Bis morgen.

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1: Am Abend wird das Wetter nach Schauern und Gewittern freundlicher. Bei Temperaturen zwischen 21 und 24 Grad. Der Radio Schwaben 3-Tage-Trend. Morgen ist es zunächst wolkig bis bedeckt. Am Nachmittag gibt es freundliche Abschnitte. Übermorgen kann sich in feuchten Tälern früh Nebel halten. Später wechseln Wolken und Auflockerungen. Die Temperaturen liegen bei 7 bis 11 Grad. Am Donnerstag zeigt es sich in Bayerisch-Schwaben und dem Allgäu meist bedeckt. Gebietsweise fällt leichter Regen. Die aktuellen Wetterwerte. In Friedberg 24 Grad bei wolkenlosem Himmel. In Marktoberdorf 20 und in Harburg 23 Grad.
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0: Es ist 18 Uhr und 57 Minuten. 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
3: Ich bin Moritz Einzel. Cyberkriminalität ist Alltag, auch in Bayern. Laut Staatsregierung sind in wachsendem Umfang die Geheimdienste von drei autoritären Staaten beteiligt. Die Zahl der Cyberangriffe aus Russland, China und Nordkorea nehme weiter zu, sagte Innenminister Herrmann in München. Was politisch motivierte Angriffe betreffe, seien die drei Staaten eindeutig Hauptverursacher. Die gesetzlichen Pflegekassen warnen vor einem enormen Defizit. Schon im Oktober würden die Mittel nicht mehr reichen, um alle Pflegeleistungen zu finanzieren, so der Vorstandsvorsitzende des Spitzenverbandes Blatt. Er zog keine gute Bilanz des ersten Halbjahres.
4: Die Ausgaben sind im Vergleich zum Vorjahreszeitraum um 11% gestiegen, während die Beitragseinnahmen nur um 3,9% gestiegen sind. Und wenn Ausgaben dreimal so stark steigen wie Einnahmen, dann ist das immer ein Problem.
3: Bis zum Jahresende sagt Blatt ein Defizit von 500 Millionen Euro voraus und das trotz eines Milliardendarlehens. Die Inflation in Deutschland ist im August erneut gestiegen auf 2,9%. Das hat das Statistische Bundesamt mitgeteilt. Hauptgrund sind gestiegene Ölpreise wegen des Iran-Kriegs. Auch Niedrigwasser im Rhein hat die Preise nach oben getrieben. Im Juli lag die Rate bei 2,8, im Juni bei 2,3%. Superstar Lionel Messi hat seine Karriere in der argentinischen Fußballnationalmannschaft für beendet erklärt. In einem emotionalen Statement in den sozialen Medien schrieb der 39-Jährige, die Entscheidung tue ihm in der Seele weh, es sei aber an der Zeit dafür. Messi bestritt 207 Länderspiele und erzielte 125 Tore. 2022 wurde er mit Argentinien Weltmeister. Die Titelverteidigung glückte im Juli in den USA knapp nicht. Das verlorene WM-Finale gegen Spanien war Messis letztes Länderspiel für Argentinien. Für seinen Verein Inter Miami wird er weiterhin auflaufen.
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1: Ruhiger und störungsfreier Verkehr im Sendegebiet. Und hier die neuesten Blitzer auf Radio Schwaben. In Augsburg am Klinkerberg und in Günzburg auf der Augsburger Straße. Auf der B10 bei Neu-Ulm sowie auf der Gossholzer Straße in Lindenberg. Gute und sichere Fahrt.
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1: Martina Neu ist für euch im Studio. Einen schönen guten Abend. Und jetzt mehr 80er, 90er und aktuelle Hits. Los geht's.

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3: Es ist 19 Uhr und 26 Minuten. 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
4: Zum Start in den Abend zeigen sich freundliche Auflockerungen, dann ziehen mehr Wolken auf. In der Nacht bleibt es trocken, teils klar, teils wolkig bei leichtem Wind. Der Radio Schwaben 3-Tage-Trend. Morgen wird es überwiegend bewölkt mit einzelnen Auflockerungen und wieder mehr Wolken. Zur Wochenmitte gibt es Temperaturen zwischen 7 und 11 Grad, örtlichen Frühnebel, meist bedeckten Himmel und stellenweise etwas Regen. Am Donnerstag zeigt sich in Bayerisch-Schwaben und dem Allgäu überwiegend bewölktes Wetter bei Höchstwerten zwischen 23 und 24 Grad. Die aktuellen Wetterwerte. Gersthofen 23 Grad und wolkenlos. Germeringen 19 Grad und Gundelfingen 23 Grad und klar.
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4: Vorsicht auf der A7 Füssen-Reute Richtung Ulm. Zwischen Bergheim und Dettingen an der Iller liegen Reifenteile auf der Fahrbahn. Und hier die neuesten Blitzer auf Radio Schwaben. Am Klinkerberg in Augsburg und auf der B10 bei Neu-Ulm. Auf der Augsburger Straße in Günzburg sowie an der Gossholzer Straße in Lindenberg. Gute und sichere Fahrt.
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4: Ich bin Martina Neu und an diesem Montagabend im August verbringen wir bis 0 Uhr die Zeit zusammen. Egal ob in Bobingen, Gundelfingen oder Immenstadt. Mehr Abwechslung, mehr Hits. Einfach mehr Schwaben. Freut euch auf Freddie Mercury mit Living on My Own, Heaven von Bryan Adams und Jennifer Page mit Crush.

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2: Am Abend ist der Himmel heiter bis wolkig bei leichtem Wind. Die Gewitter des Tages klingen ab, einzelne Schauer sind noch möglich. In der Nacht ist es frischer, mit Tiefstwerten zwischen 12 und 15 Grad. Der Radio Schwaben 3-Tage-Trend. Morgen ist es zunächst wolkig, am Nachmittag lockert es etwas auf, bei Höchstwerten zwischen 21 und 23 Grad. Zur Wochenmitte beginnt der Tag örtlich mit Nebel, später bleibt es meist bedeckt, im Norden ist gegen Abend etwas Regen möglich. Am Donnerstag überwiegen die Wolken, örtlich fällt etwas Regen, der Trend bleibt in Bayerisch Schwaben und dem Allgäu weitgehend konstant. Momentan haben wir in Pöttmes 24 Grad, Kempten am Rathaus 20 Grad und Neu-Ulm 20 Grad, dort wolkenlos.
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0: Es ist 19 Uhr und 58 Minuten. 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
4: Ich bin Moritz Einzel. Bundeskanzler Merz ist nach Quedlinburg im Harz gereist. Dort unterstützt er den Wahlkampf von CDU-Ministerpräsident Schulze kurz vor der Landtagswahl am Sonntag in Sachsen-Anhalt. In Umfragen liegt die AfD in dem Bundesland klar vorne und kämpft um eine absolute Mehrheit. Vor diesem Hintergrund betonte Merz:
5: Sachsen-Anhalt darf kein Experimentierfeld für Wutbürger werden. Das geht am Ende zu Lasten der Menschen in Sachsen-Anhalt.
4: Zuvor war Merz auch schon in Kühlungsborn in Mecklenburg-Vorpommern und erntete dort von Gegnern Pfiffe. In Mecklenburg-Vorpommern wird am 20. September gewählt. Die gesetzliche Pflegeversicherung schlägt Alarm. Von Alarmstufe Rot. Bei den Finanzproblemen hat der Chef des zuständigen GKV-Spitzenverbandes Blatt gesprochen.
6: Nach unseren Berechnungen werden die Mittel der Pflegeversicherung voraussichtlich im Oktober aufgebraucht sein. Dann ist das Ende der Fahnenstange erreicht. Und die Einnahmen werden nicht mehr vollständig reichen, um die Pflegeleistungen voll zu finanzieren.
4: Blatt forderte die Bundesregierung auf, ihre geplante Pflegereform schnell anzugehen, die Kassen aber auch kurzfristig zu unterstützen. Mit dem neuen Schuljahr, das ja in rund 2 Wochen startet, haben Erstklässler in Bayern Rechtsanspruch auf Ganztagsbetreuung. Sorgen, dass es nicht genug Plätze gibt, müssen sich Eltern laut Sozialministerin Scharf nicht machen. Sie sagt, dass es bisher keine Beschwerden oder Klagen in diese Richtung gab. Auch fürs neue Kita-Jahr ab morgen sieht Scharf Bayern gut aufgestellt. Es gäbe zwar immer mehr Kinder, aber auch mehr Personal. Es ist eine Zeitenwende im Weltfußball. Superstar Lionel Messi hat mit 39 Jahren seinen Rücktritt aus der argentinischen Nationalmannschaft erklärt. Der 8-malige Weltfußballer verkündete seine Entscheidung via Social Media 6 Wochen nach der Niederlage im WM-Endspiel gegen Spanien. 2022 hatte Messi seine Nationalmannschaftskarriere mit dem WM-Titel in Katar gekrönt.
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2: Alles frei auf den Straßen, keine Staus oder Verkehrsbehinderungen in der Region. Und hier die neuesten Blitzer auf Radio Schwaben. Auf der Augsburger Straße in Günzburg, auf der B10 bei Neu-Ulm sowie auf der Gossholzer Straße in Lindenberg. Kommt gut an.
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2: Martina Neu wünscht euch einen schönen Montagabend. Jetzt einfach zurücklehnen und genießen. Von Kult bis aktuell, alles in einem Mix. Egal ob in Stadtbergen, Wertingen oder Füssen.

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1: Es ist 20 Uhr und 25 Minuten. 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
2: Der Abend zeigt sich mit Wolken und Sonne freundlich. Zwischen Nordschwaben und dem Allgäu ist es meist trocken, dazu weht ein leichter Wind. In der Nacht nehmen die Wolken etwas zu. Der Radio Schwaben 3-Tage-Trend. Morgen ist es zunächst überwiegend bewölkt. Später gibt es freundliche Abschnitte bei Temperaturen zwischen 11 und 23 Grad. Zur Wochenmitte beginnt der Tag örtlich neblig. Anschließend ist es wechselnd bewölkt bei 7 bis 23 Grad. Im weiteren Wochenverlauf ist es bedeckt. Örtlich fällt leichter Regen. Momentan haben wir in Schwabmünchen 22 Grad, Jengen 18 Grad bei wolkenlosem Himmel und Weißenhorn 22 Grad.
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2: Die Polizei meldet derzeit keine Verkehrsbehinderungen in Bayerisch-Schwaben. Und hier die neuesten Blitzer auf Radio Schwaben. Auf der Augsburger Straße in Günzburg, auf der B10 bei Neu-Ulm sowie auf der Gossholzer Straße in Lindenberg. Gute und sichere Fahrt.
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2: Mein Name ist Martina Neu. Schön, dass ihr dabei seid. Der Montag geht langsam zu Ende. Ob in Königsbrunn, Dillingen oder Kaufbeuren. Die größten Songs von damals bis heute nonstop mit No Regrets von Robbie Williams, Orinoco Flow von Enya und Macarena von Los Del Rio. Ich wünsche euch viel Spaß.

0: und das. Gleich mehr davon.
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2: Zu Beginn des Abends wechseln Wolken und Auflockerungen. Der Wind ist nur schwach und die gewittrige Wetterlage des Tages klingt ab. Der Radio Schwaben 3-Tage-Trend. Morgen zeigt sich der Himmel zunächst meist bedeckt. Am Nachmittag gibt es erste Auflockerungen bei Höchstwerten zwischen 20 und 23 Grad. Zur Wochenmitte beginnt der Tag gebietsweise neblig mit 7 bis 13 Grad. Danach ist es wechselnd bewölkt. Im Norden ist abends leichter Regen möglich. Im weiteren Wochenverlauf ist es in Bayerisch-Schwaben und dem Allgäu überwiegend bedeckt, örtlich mit etwas Regen. Momentan haben wir in Fischach 22 Grad, in Steingaden klar bei 18 Grad und in Kaisheim 19 Grad.
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0: Es ist 20 Uhr und 58 Minuten. 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
4: Ich bin Moritz Einzel. Bundeskanzler Merz ist nach Sachsen-Anhalt gereist, um CDU-Ministerpräsident Schulze im Wahlkampf zu unterstützen. Bei einem Besuch in Quedlinburg warnte Merz erneut eindringlich vor den Folgen einer möglichen AfD-Regierung für die wirtschaftliche Entwicklung Sachsen-Anhalts.
5: Und ich will das auch ausdrücklich sagen, es gibt zu den Wählerinnen und Wählern in Sachsen-Anhalt keine Brandmauer. Ich möchte diese Wählerinnen und Wähler gewinnen und wenn sie verloren gegangen sind, auch zurückgewinnen. Weil meine feste Überzeugung ist, dass wir etwas anzubieten haben und dass wir auch etwas vorzuweisen haben.
4: Sachsen-Anhalt dürfe kein Experimentierfeld für Wutbürger werden, so Merz. In dem Bundesland ist am Sonntag Landtagswahl. Die Finanznot der Pflegeversicherung wird immer größer. Es herrsche Alarmstufe Rot, so der Vorstandschef des Spitzenverbandes der gesetzlichen Krankenkassen Blatt.
6: Die Pflegeversicherung wird bis Jahresende nochmals schätzungsweise eine 500 Millionen Euro brauchen, um stabil aufgestellt zu sein.
4: Schon im Oktober könnten die Einnahmen nicht mehr reichen, um alle Leistungen zu finanzieren, so Blatt. Bayern ist im Soll, was Ganztagsplätze für Erstklässler angeht. Nach den Worten von Sozialministerin Scharf gibt's in gut 2 Wochen zu Schuljahresbeginn keine größeren Betreuungslücken. Mit dem neuen Schuljahr startet der Rechtsanspruch auf einen Ganztagsplatz. Lionel Messi hat seinen Rücktritt aus der argentinischen Fußballnationalmannschaft bekannt gegeben. Der 39-jährige Superstar postete dazu ein Video in den sozialen Netzwerken. Argentinien war im Finale der Weltmeisterschaft vor 6 Wochen Spanien mit 0:1 nach Verlängerung unterlegen. Das war Messis letztes Länderspiel. Er wurde aber bereits 2022 Weltmeister.
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2: Aktuell liegen uns keine Verkehrsstörungen vor. Im Sendegebiet gibt es keine Blitzer und Abstandsmessung. Kommt gut ans Ziel.
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2: Mein Name ist Martina Neu. Schön, dass ihr dabei seid. Der Montag geht in die letzten Stunden. Ich wünsche euch viel Spaß.
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1: Es ist 21 Uhr und 28 Minuten. 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
2: Heute am späten Abend ist der Himmel teils klar, teils wolkig. In Bayerisch-Schwaben und im Allgäu ist der Wind kaum spürbar. In der Nacht sinken die Temperaturen in den kühleren Lagen auf 8 bis 13 Grad. Der Radio Schwaben 3-Tage-Trend. Morgen wechseln sich am Vormittag Wolken und Sonne ab. Am Nachmittag gibt es freundliche Abschnitte. Zum Abend hin zeigt es sich wieder bewölkter. Zur Wochenmitte beginnt der Tag örtlich neblig. Später bleibt es wechselnd bewölkt. Am Abend ist örtlich leichter Regen möglich. Am Donnerstag überwiegen Wolken. Örtlich fällt leichter Regen bei angenehm 23 bis 24 Grad. Derzeit in Zusmarshausen 19 Grad und wolkenlos. In Memmingen 19 Grad. In Rhein am Lech 18 Grad und klar.
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2: Aktuell sind uns keine Verkehrsbehinderungen und keine Blitzer bekannt. Weiterhin eine gute Fahrt.
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2: Wir spielen nonstop eure Lieblingshits am Stück. Und jetzt für euch Eiffel 65 mit Blue, The Bangles mit Eternal Flame und Michael Jackson mit Who Is It? Und jetzt zurück zur Musik.

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2: Heute Abend ist es zwischen Donau und den Alpen freundlich bei meist schwachem Wind. Bis Mitternacht ist der Himmel meist klar, stellenweise ziehen Wolken durch. Die Temperaturen liegen zwischen 16 und 19 Grad. Der Radio Schwaben 3-Tage-Trend. Morgen gibt es zwischen Nordschwaben und dem Allgäu zunächst Wolken, am Nachmittag zeitweise Sonne, ehe später wieder mehr Wolken aufziehen. Die Höchstwerte liegen zwischen 22 und 24 Grad. Zur Wochenmitte wird es teils klar, später wolkiger. Im Norden fällt etwas Regen, in alpennahen Tälern kann sich früh Nebel halten. Im weiteren Wochenverlauf ist es überwiegend bedeckt, örtlich fällt leichter Regen. In Königsbrunn 20 Grad bei wolkenlosem Himmel, in Bad Hindelang 19 und in Genderkingen 18 Grad, jeweils klar.
0: 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Es ist 21 Uhr und 58 Minuten. 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
3: Ich bin Katrin Steinberger. Bundeskanzler Merz hat erneut eindringlich vor einer möglichen AfD-Regierung in Sachsen-Anhalt gewarnt. Bei einem Wahlkampfbesuch in Quedlinburg sagte Merz, Sachsen-Anhalt dürfe kein Experimentierfeld für Wutbürger werden.
4: Wenn dieses Land nicht mehr regierbar ist und wenn da möglicherweise die absolute Mehrheit einer rechtspopulistischen Partei am nächsten Montag feststehen sollte, dann werden internationale Investoren es sich dreimal überlegen, ob sie noch in Sachsen-Anhalt investieren.
3: Merz zeigte sich zuversichtlich, dass die CDU um Ministerpräsident Schulze bis zur Landtagswahl am Sonntag noch aufholen kann. Cyberangriffe aus Russland, China und Nordkorea auf bayerische Behörden und Unternehmen nehmen weiter zu. Das hat Innenminister Herrmann in München mitgeteilt. Die drei Staaten seien bei politisch motivierten Angriffen die Hauptverursacher. Die hybride Bedrohung durch Spionage, Sabotage und Desinformation habe ein nie gekanntes Ausmaß erreicht. Die Inflation in Deutschland ist im August wieder gestiegen auf 2,9%. Das hat das Statistische Bundesamt mitgeteilt. Hauptgrund sind gestiegene Ölpreise wegen des Iran-Krieges. Auch Niedrigwasser am Rhein hat die Preise nach oben getrieben. Fußball-Superstar Lionel Messi hat seinen Rücktritt aus der argentinischen Nationalmannschaft erklärt. Der 39-Jährige verkündete seine Entscheidung via Social Media 6 Wochen nach der 0:1 Niederlage nach Verlängerung im WM-Finale gegen Spanien. Moritz Einzel berichtet.
5: Es sei eine Entscheidung, die ihm tief im Inneren wehtue, schrieb Messi in einem emotionalen Statement. Aber er verstehe, dass die Zeit für seinen Rücktritt aus der Albiceleste gekommen sei. Bereits 2022 hatte Messi seine Nationalmannschaftskarriere mit dem WM-Titel für Argentinien gekrönt. Die Titelverteidigung gelang dieses Jahr zwar knapp nicht, dennoch bewies Messi mit 8 Toren beim Weltturnier in Nordamerika noch einmal seine außergewöhnlichen Qualitäten.
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2: Es sieht gut aus auf den Straßen. Das Radio Schwaben Verkehrsradar meldet keine Behinderungen und keine Blitzer.
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2: 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Mit euch heute Abend unterwegs ist Martina Neu. 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Und ich begleite euch noch bis Mitternacht. Auf geht's.

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3: Es ist 22 Uhr und 25 Minuten. 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
4: Heute Abend ist es vielfach klar bis heiter und windschwach. Zwischen Nordschwaben und dem Allgäu liegen die Temperaturen in der Nacht zwischen 13 und 17 Grad. Der Himmel zeigt sich teils wolkig. Der Radio Schwaben Drei-Tage-Trend. Morgen ist es zunächst wolkig, am Nachmittag überwiegend bedeckt, bei Höchstwerten zwischen 21 und 23 Grad. Zur Wochenmitte zeigt sich der Tag teils klar, später verdichten sich die Wolken und abends fällt stellenweise leichter Regen. Am Donnerstag ist es bedeckt, örtlich fällt leichter Regen. Momentan sind es in Mehring 19 Grad bei wolkenlosem Himmel, in Erkheim 18 Grad und in Monheim 17 Grad.
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4: Auf der A8 Stuttgart Richtung München sind zwischen Friedberg und Dasing wegen Markierungsarbeiten alle Fahrstreifen gesperrt. Bis morgen früh gegen 5 Uhr ist die Spur leicht nach rechts, halb auf den Standstreifen verschoben. Vorsicht auf der A96 München Richtung Lindau. Zwischen Bad Wörishofen und Mindelheim liegt ein totes Tier auf der Fahrbahn. Im Sendegebiet gibt es im Moment keine Blitzer und Abstandsmessungen. Kommt gut ans Ziel.
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4: Mit euch heute Abend unterwegs ist Martina Neu. Für ganz Bayerisch, Schwaben und das Allgäu spielen wir nonstop eure Lieblingshits am Stück. Und ich begleite euch noch bis Mitternacht auf Radio Schwaben. Freut euch auf Missing von Everything But The Girl, First Time von Robin Beck und Close To You von Maxi Priest. Auf geht's!

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1: Zum späten Abend zeigt sich der Himmel meist klar bis heiter. Örtlich ziehen Wolken durch. Der Wind ist schwach. In der Nacht wird es wolkiger, aber überwiegend trocken. Der Radio Schwaben 3-Tage-Trend. Morgen ist es meist bedeckt mit freundlichen Abschnitten am Nachmittag bei Temperaturen zwischen 10 und 23 Grad. Zur Wochenmitte beginnt der Tag stellenweise neblig. Später ist es meist bedeckt. Örtlich fällt leichter Regen bei 8 bis 24 Grad. Am Donnerstag hält das weitgehend konstante, überwiegend bedeckte Wetter an. Regional auch mit Nebel in Bayerisch-Schwaben und dem Allgäu. Im Moment in Neusäß 17 Grad und leicht bewölkt, in Oberstaufen 17 Grad und in Donauwörth 18 Grad.
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0: Es ist 22 Uhr und 56 Minuten. 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
3: Ich bin Katrin Steinberger. Der Digitalpakt 2.0 startet. Bundesbildungsministerin Prien hat die Vereinbarung unterschrieben. In den nächsten 5 Jahren gibt es 5 Milliarden Euro für die digitale Ausstattung der Schulen. Bund und Länder teilen sich die Kosten. Bezahlt werden zum Beispiel WLAN, Computer, Tablets, Schulserver und Lernplattformen. Auch die Fortbildung der Lehrkräfte wird gefördert. Wir bleiben beim Thema Schule. Bayern ist im Soll, was Ganztagsplätze für Erstklässler angeht. Nach den Worten von Sozialministerin Scharf gibt es in gut 2 Wochen zu Schuljahresbeginn keine größeren Betreuungslücken. Mit dem neuen Schuljahr startet der Rechtsanspruch auf einen Ganztagsplatz. Auch für den morgigen Start des neuen Kita-Jahres sei man gut gerüstet, betonte Scharf. Die gesetzliche Pflegeversicherung schlägt Alarm. Von Alarmstufe Rot bei den Finanzproblemen hat der Chef des zuständigen GKV-Spitzenverbands Blatt gesprochen.
4: Nach unseren Berechnungen werden die Mittel der Pflegeversicherung voraussichtlich im Oktober aufgebraucht sein. Dann ist das Ende der Fahnenstange erreicht. Und die Einnahmen werden nicht mehr vollständig reichen, um die Pflegeleistungen voll zu finanzieren.
3: Blatt forderte die Bundesregierung auf, ihre geplante Pflegereform schnell anzugehen, die Kassen aber auch kurzfristig zu unterstützen. Uli Hoeneß freut sich auf das erste Treffen mit Fußball-Bundestrainer Jürgen Klopp. Der Ehrenpräsident des FC Bayern hat sich mit dem neuen Coach der deutschen Elf verabredet. Für Hoeneß ist er die beste Lösung. Er hofft, dass Klopp die Vorschusslorbeeren auch erfüllt. In Hamburg wurde Hoeneß bei den Sportbild Awards für sein Lebenswerk geehrt.
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1: Radio Schwaben wünscht euch weiterhin gute Fahrt. Im Moment läuft der Verkehr ohne Störungen und Blitzer.
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1: Martina Neu wünscht euch einen entspannten Montagabend. Jetzt einfach zurücklehnen und genießen. Ob in Schwabmünchen, Illertissen oder Mindelheim. Hier laufen die Hits, die ihr in jedem Fall mitsingen könnt.
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1: Es ist 23 Uhr und 25 Minuten. 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
2: Heute Nacht zeigt sich in Bayerisch-Schwaben und im Allgäu teils klar, teils wolkig. Der Wind ist kaum spürbar. Die Tiefstwerte liegen in den kühleren Lagen zwischen 9 und 15 Grad. Der Radio Schwaben 3-Tage-Trend. Morgen zunächst wolkig, später mit freundlichen Abschnitten und am Abend wieder dicht bewölkt, bei Höchstwerten zwischen 20 und 23 Grad. Zur Wochenmitte zeigt sich der Tag freundlich, später zunehmend bewölkt, örtlich ist leichter Regen möglich. Am Donnerstag ist es meist bedeckt, stellenweise fällt leichter Regen. Aktuell meldet Neusäß 17 Grad bei trockenem, wolkenlosem Himmel, Füssen 17 Grad bei Nebel und Krumbach 18 Grad bei trockenem, klarem Himmel.
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2: Vorsicht auf der B10 Augsburg Richtung Ulm. Zwischen Reuttierstraße in Neu-Ulm und B28 Neu-Ulm-Mitte sind in beiden Richtungen Personen auf der Fahrbahn. Im Sendegebiet gibt es im Moment keine Blitzer und Abstandsmessungen. Kommt gut ans Ziel.
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2: 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Nonstop die größten Hits nur für euch zusammengestellt. Freut euch auf Backstreet Boys mit I Want It That Way, If You Don't Know Me By Now von Simply Red und Joe Cocker mit Summer in the City.

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2: Zum späten Abend hin wechseln Wolken und klare Lücken. In der Nacht ist es meist trocken bei 12 bis 17 Grad. Der Radio Schwaben 3-Tage-Trend. Morgen ist es in Bayerisch Schwaben und dem Allgäu zunächst bedeckt. Nachmittags gibt es Auflockerungen. Abends ziehen wieder mehr Wolken auf bei 22 bis 23 Grad. Zur Wochenmitte zeigt es sich wolkiger. Örtlich fällt leichter Regen. In feuchten Lagen ist früh Nebel möglich. Am Donnerstag ist es überwiegend bedeckt. In den alten nahen Lagen kann der Morgen neblig beginnen. Aktuell meldet Großaitingen trocken und klar bei 18 Grad. In Wertach liegen die Temperaturen bei 15 Grad. Jettingen-Scheppach meldet wolkenlosen Himmel bei 17 Grad.
0: Es ist 23 Uhr und 56 Minuten. 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
3: Ich bin Katrin Steinberger. Weltweit gibt es aktuell massive Probleme bei Microsoft Outlook und Microsoft 365. Millionen E-Mails kommen nicht an oder lassen sich nicht versenden, Logins schlagen fehl, Postfächer frieren ein. Ursache ist ein Fehler in der Cloud-Infrastruktur von Exchange Online. Nutzer sollen nichts umstellen und abwarten, raten Experten. Microsoft spielt gerade Updates aus, um das Problem zu beheben. Es war kein leichter Tag für Bundeskanzler Merz. Bei seinem ersten Wahlkampfauftritt in Ostdeutschland ist er teilweise ausgepfiffen und beschimpft worden. Passanten in Kühlungsborn bezeichneten ihn unter anderem als Pinocchio. Ronny Thorau hat die Einzelheiten.
4: Angesichts der schlechten Wahlumfragen aus Sicht der CDU und auch seiner persönlichen schlechten Beliebtheitswerte kommen die Pfiffe und Beleidigungen für Kanzler Merz nicht überraschend. Merz absolviert bisher auch eher kleinere Auftritte im Osten. Wohl auch, weil größere Auftritte den Spitzenkandidaten seiner Partei gar nicht so recht wären. Die CDU-Kandidaten distanzieren sich in ihrem Wahlkampf teilweise demonstrativ von der Berliner Regierungspolitik.
3: Ab heute läuft wieder der ADFC-Klimatest. Es können Radwege in den Gemeinden bewertet werden. In Bayern ist die Teilnahme online möglich. Bewertet werden zum Beispiel, ob die Wege breit genug sind oder Kreuzungen übersichtlich gestaltet sind. Erlangen hat in den letzten Jahren besonders gut abgeschnitten. Neu ist, dass diesmal auch die Meinung von Kindern und Jugendlichen besonders berücksichtigt werden. Es ist eine Zeitenwende im Weltfußball. Superstar Lionel Messi hat mit 39 Jahren seinen Rücktritt aus der argentinischen Nationalmannschaft erklärt. Der achtmalige Weltmeister verkündete seine Entscheidung via Social Media 6 Wochen nach der Niederlage im WM-Endspiel gegen Spanien. 2022 hatte Messi seine Nationalmannschaftskarriere mit dem WM-Titel in Katar gekrönt.
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2: Es sieht gut aus auf den Straßen. Das Radio Schwaben Verkehrsradar meldet keine Behinderungen und keine Blitzer.
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0: Es ist 0 Uhr und 26 Minuten. 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
1: In der Nacht ziehen Wolken durch. Dazwischen gibt es noch Auflockerungen. In Bayerisch-Schwaben und dem Allgäu weht kaum Wind. Bis zum Morgen ist es trocken. Der Radio Schwaben 3-Tage-Trend. Morgen beginnt der Tag örtlich neblig, vor allem im Unter- und Ostallgäu, mit Werten um 8 Grad. Später wechseln Wolken und sonnige Abschnitte. Am Abend fällt in Nordschwaben und im Raum Augsburg etwas Regen. Zur Wochenmitte ist es meist bedeckt. Im Tagesverlauf gibt es aber einige Auflockerungen. Am Donnerstag zeigt sich öfter die Sonne, deutlich wärmer, mit Spitzen um 29 Grad. Aktuell meldet Augsburg wolkenlos bei 15 Grad. Im Endstadt 15 Grad und Burtenbach 16 Grad.
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1: Und da gibt es gute Nachrichten. Uns liegen derzeit keine Verkehrsstörungen und keine Blitzer vor.
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1: Zum Start in die Nacht zeigt sich der Himmel wechselnd bewölkt. Örtlich mit Auflockerung. Es ist mild mit 13 bis 17 Grad. Später lockert es verbreitet auf. Im Tagesverlauf ist es freundlich bis wolkig. Am Abend ziehen mehr Wolken auf. Dazu weht meist schwacher Wind. Der Radio Schwaben 3-Tage-Trend. Morgen beginnt nach klarerer Nacht wolkig. Örtlich ist etwas Regen möglich. Übermorgen zeigt es sich wechselhaft bewölkt mit freundlichen Abschnitten. Und zum Ende des Wochenverlaufs ist es in Bayerisch Schwaben und im Allgäu sonniger und mit 28 bis 29 Grad deutlich wärmer. In Aindling 15 Grad bei wolkenlosem Himmel, in Buchloe 16 Grad und in Möttingen 17 Grad.
0: Es ist 0 Uhr und 56 Minuten. 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
2: Ich bin Katrin Steinberger. Millionen Microsoft-User können aktuell ihre E-Mails nicht checken. Betroffen davon sind Unternehmen, aber auch private User. Microsoft hat Probleme beim Senden und Empfangen von E-Mails schon bestätigt. Innerhalb kurzer Zeit sind am Abend zehntausende Beschwerden auf Störungsportalen im Netz eingegangen. IT-Experten raten betroffenen Usern, lokale Einstellungen am Computer unverändert zu lassen. Wann weltweit wieder alles funktioniert, ist noch unklar. Die Geldsorgen bei Eltern in Deutschland nehmen zu. 27% fürchten, bald nicht mehr genug für die wichtigsten Dinge wie Essen oder Heizen zu haben. Vor einem Jahr waren es laut einer Umfrage von Save the Children noch 15%. Viele müssen bei Hobbys, Ausflügen oder Urlaub sparen. 83% wünschen sich entschiedenere Maßnahmen der Politik gegen Kinderarmut. Cyberkriminalität gehört in Bayern inzwischen zum Alltag. Vor allem aus Russland, China und Nordkorea steigt die Zahl der Attacken. Das teilte Bayerns Innenminister Herrmann in München mit. Die Bedrohung durch Spionage, Sabotage, Desinformation und Hackerangriffe habe ein nie gekanntes Level erreicht, so der Minister. Die Polizei hatte letztes Jahr knapp 50.000 Fälle von Cyberkriminalität registriert. Für dieses Jahr rechnet man mit einem weiteren Anstieg. Tennis-Superstar Carlos Alcaraz hat bei seinem Comeback einen souveränen Sieg hingelegt. Nach einer längeren Verletzungspause hat er sein Erstrundenspiel bei den US Open gegen den Russen Roman Safiulin mit 6:4, 6:4 und 6:4 gewonnen. Für den Spanier war es das erste Spiel nach mehr als 4 Monaten. Wegen einer Blessur am Handgelenk musste er länger aussetzen. Alexander Zverev muss morgen in Runde 1 gegen den Italiener Lorenzo Sonego ran.
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1: Radio Schwaben wünscht euch weiterhin gute Fahrt. Im Moment läuft der Verkehr ohne Störungen und Blitzer. 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

0: Es ist 1 Uhr und 27 Minuten. 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
1: Zum Start in den Tag ist es teils klar, teils wolkig und es weht kaum Wind. Bis heute früh bleibt es trocken, am Vormittag gibt es freundliche Abschnitte, später ziehen wieder mehr Wolken auf. Der Radio Schwaben 3-Tage-Trend. Morgen früh liegen die Werte zwischen 9 und 13 Grad. Danach ist es meist bedeckt und im Norden fällt stellenweise etwas Regen. Am Donnerstag gibt es zunächst Auflockerungen, nachmittags mehr Wolken und zum Abend hin wieder sonnige Abschnitte. Am Freitag wechseln sich Wolken und Sonne ab. Dazu werden es mit 28 bis 29 Grad deutlich wärmer in Bayerisch Schwaben und im Allgäu. Aktuell sind es in Honstetten 15, in Ottobeuren 12 und in Nordendorf 17 Grad. Überall wolkenlos.
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1: Und da gibt es gute Nachrichten. Uns liegen derzeit keine Verkehrsstörungen und keine Blitzer vor.
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1: In der Nacht ist es wechselnd bewölkt. Dazu weht kaum Wind bei 13 bis 17 Grad. Heute wechseln sich Wolken und freundliche Abschnitte ab. Zum Abend hin nimmt die Bewölkung wieder zu. Der Radio Schwaben 3-Tage-Trend. Morgen zeigt es sich überwiegend bewölkt, mit freundlichen Abschnitten im Tagesverlauf. Am Donnerstag ähnlich, mit teils mehr Auflockerungen. Am Freitag ist es freundlicher und deutlich wärmer, mit Höchstwerten von 28 bis 29 Grad in Bayerisch-Schwaben und dem Allgäu. Aktuell meldet Kissing 16 Grad, Oberstdorf 13 Grad bei bedecktem Himmel sowie Tapfheim 15 Grad.
0: Es ist 1 Uhr und 57 Minuten. 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
2: Ich bin Katrin Steinberger. Weltweit gibt es seit dem Abend Probleme bei Microsoft. Viele Nutzer können sich nicht einloggen, keine Mails verschicken oder empfangen. Betroffen sind sowohl Unternehmenskunden von Microsoft 365 als auch private User des E-Mail-Dienstes Outlook. Ursache ist ein Fehler in der Cloud von Microsoft. Techniker arbeiten daran. Experten raten, am besten nichts am eigenen Computer verstellen. Wann alles wieder läuft, ist noch unklar. Die Bahn setzt ab heute das neue Alkoholverbot stufenweise an ihren Bahnhöfen um. Der Konzern erhofft sich dadurch unter anderem mehr Sicherheit für Fahrgäste und Beschäftigte. Es gibt aber auch Kritik an dem Verbot. Thomas Bremser fasst zusammen.
3: Teilweise gilt das auch schon auf dem Vorplatz. Aber mitnehmen kann ich Alkohol nach wie vor, sagt Bahnsprecherin Anja Bröker.
4: Wenn man eine Flasche Wein zum Beispiel in der Tasche hat, die verschlossen ist, dann ist das nach wie vor natürlich möglich. Aber was wir nicht wollen, ist, dass offen Alkohol konsumiert wird an den Bahnhöfen. Damit machen wir jetzt Schluss.
3: In Bahnhofskneipen und im ICE wird noch Alkohol ausgeschenkt. Auch eigene Flaschen oder Dosen darf ich in den Fernzügen trinken. In Regionalbahnen ist schon jetzt Alkohol teilweise verboten.
2: Ingolstadt testet im Alltag zum ersten Mal KI im Amt für Ausländerwesen und Migration. Die Software prüft Anträge auf einen befristeten Aufenthaltstitel, sortiert die Unterlagen und bereitet alles für die Sachbearbeitung vor. Fehlen Dokumente, erstellt die KI einen Entwurf für ein Nachforderungsschreiben. Die Verantwortung bleibt aber beim Fachpersonal, betont die Stadt. Bewährt sich die Technik, will Ingolstadt sie für weitere Anträge nutzen. Uli Hoeneß freut sich auf das erste Treffen mit Bundestrainer Jürgen Klopp. Der Ehrenpräsident des FC Bayern München hat sich mit dem neuen Coach der DFB-Elf verabredet. Für Hoeneß ist er die beste Lösung. Er hofft, dass Klopp die Vorschusslorbeeren auch erfüllt. In Hamburg wurde Hoeneß bei den Sportbild Awards für sein Lebenswerk geehrt.
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1: Aktuell sind uns keine Verkehrsbehinderungen und keine Blitzer bekannt. Weiterhin eine gute Fahrt.
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